0: Gebietsreportage mit tollen Bildern machen. Zu Fuß und mit dem Fahrrad erkundet er Dortmund, Essen, Bochum, Oberhausen und Duisburg. Doch dann beginnt im Dortmunder Westfalenpark das Abenteuer. Da fliegt ihm direkt ein Raumschiff vor die Kamera.
1: Und das war WDR aktuell. Und das Wetter in Nordrhein-Westfalen, die Nacht ist meistens trocken und teilweise klar, bei Tiefstwerten zwischen 19 und 13 Grad. Tagsüber mal Sonne, mal Wolken, stellenweise mit Schauern oder Gewittern. In Olpe bis 28 Grad, in Paderborn 29 und 30 Grad in Hürth. Die Zeit 2.03 Uhr.
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3: Die A5 Frankfurt Richtung Karlsruhe ist zwischen Heppenheim und Hemsbach bis 5 Uhr wegen Reparaturarbeiten gesperrt. Die A7 Fulda Richtung Würzburg ist zwischen Bad Brückenau-Volkers und Bad Brückenau-Wildflecken wegen einer Nachtbaustelle vorübergehend gesperrt. Die Umleitung führt über die U54. Die A12 Frankfurt-Oder Richtung Berliner Ring ist zwischen Briesen und Fürstenwalde Ost wegen Bauarbeiten bis ca. 5 Uhr gesperrt. Die A14 Wismar Richtung Schwerin ist zwischen Jesendorf und Schwerin Nord nach einem Unfall gesperrt. Dann die A71 Richtung Schweinfurt. Da ist die Fahrbahn zwischen Arnstadt Süd und Stadtilm sowie zwischen Meiningen Süd und Rentwertshausen wegen Tunnelwartungsarbeiten bis ca. 6 Uhr gesperrt. Das war's vom Verkehr. Ihnen eine gute und sichere Fahrt.
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3: Und ihr kommt vom Norddeutschen Rundfunk in Hamburg, heute mit Detlef Karg im Studio. Wir begleiten Sie gut informiert durch diese Nacht. Die Bahn hat erstmals seit 2019 wieder einen Gewinn erzielt. Das ist die gute Nachricht nach dem Abschluss des ersten Halbjahres. Dennoch bleibt die Bahn eine Baustelle. Bis 2036 sollen die Um- und Neubaumaßnahmen dauern. Und auch weiterhin wird die Bahn in Deutschland kein Hochgeschwindigkeitsnetz haben, wie es etwa Spanien, Frankreich und in Teilen auch Italien besitzen. Es bleibt weiterhin eng auf den Schienen. Gestern aber stand erst einmal die gute Nachricht im
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1: Die Nachrichten mit Michael Treis. Guten Morgen. Die umstrittenen Pläne von FIFA-Chef Infantino, Teile der Fußball-WM an Investoren zu verkaufen, bekommen starken Gegenwind. Die Europäische Fußballunion UEFA hat notfalls gedroht, alle FIFA-Spiele zu boykottieren. Unterstützung bekommt sie jetzt vom zuständigen Verband für Nord- und Mittelamerika. David Luding, WDR Sport.
2: Unter dem Strich heißt das, dass bereits 96 von insgesamt 211 FIFA-Mitgliedstaaten Infantinos Plan vehement ablehnen. Zur Umsetzung braucht es eine absolute Mehrheit unter den FIFA-Mitgliedstaaten. Bedeutet, aus den übrigen Verbänden müsste jetzt so gut wie jedes Mitglied seine Zustimmung geben. Damit steht der Investorendeal schon kurz vor dem Kollaps.
1: Seit heute gilt in Deutschland das neue Recht auf Reparatur. Wer also ab heute ein neues Smartphone, Tablet, eine Waschmaschine oder einen Staubsauger kauft, kann von diesem Recht Gebrauch machen. Was die neuen Reparaturregeln konkret bedeuten, fasst Jakob Sachs zusammen.
3: Hersteller müssen bei Geräten laut Rechtsexperten etwa 7 bis 10 Jahre, nachdem ein Gerät nicht mehr hergestellt wird, verpflichtend Ersatzteile anbieten. Außerdem dürfen Hersteller keine Software mehr einsetzen, die Reparaturen verhindert. Denn schlaue Geräte haben teilweise erkannt, wenn ein Ersatzteil eingesetzt wurde und haben das dann blockiert.
1: Und das sind weitere Themen in dieser Nacht. Der von den USA ins Leben gerufene sogenannte Friedensrat hat laut US-Präsident Trump eine Vereinbarung erzielt. Dabei gehe es um die vollständige Entwaffnung der militant-islamistischen Hamas im Gazastreifen. 4 Männer sollen in Soest eine Frau wie eine Sklavin behandelt haben. Nach WDR-Informationen wurde die 33-Jährige vergewaltigt, brutal geschlagen und erniedrigt. Die mutmaßlichen Täter sollen die Hilflosigkeit der obdachlosen Frau ausgenutzt haben. Nach einem Ansturm von Migranten auf die spanische Enklave Ceuta in Nordafrika schickt die Regierung jetzt Militär. Es werden spanische Soldaten, Taucher und ein Militärschiff in die Stadt verlegt. Und die maroden Straßen in NRW, um diese besser zu schützen, kommen Lkw an der A4 jetzt auf eine vollautomatische Waage, die erste dieser Art in Deutschland. Sie steht am Rastplatz Ruhrscholle Süd. Die Anlage hat etwa 7 Millionen Euro gekostet. Gut investiertes Geld, sagt Staatssekretär Schnorr aus dem Verkehrsministerium.
4: Überladene Fahrzeuge oder Fahrzeuge, die ungleichmäßig beladen sind, führen dazu, dass Brücken und Straßen mehr beeinträchtigt werden, als sie eigentlich sollten. Und wir wollen, dass unsere Infrastruktur langfristig funktioniert.
1: Bisher haben manuelle Kontrollen 3 Lkw pro Stunde geschafft. Die neue Anlage schafft bis zu 90 Laster pro Stunde. Das war WDR aktuell. Und das Wetter in Nordrhein-Westfalen. Der Freitag bringt mal Sonne, mal Wolken, stellenweise auch Schauer oder Gewitter. In Gummersbach bis 28 Grad, in Lüne 29 und maximal 30 Grad werden in Soest erreicht. Die Zeit gleich 3.03 Uhr.
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5: Die A5 Frankfurt Richtung Karlsruhe ist zwischen Hettenheim und Hemsbach bis 5 Uhr wegen Reparaturarbeiten gesperrt. Die A7 Fulda Richtung Würzburg ist zwischen Bad Brückenau-Volkers und Bad Brückenau-Wildflecken wegen einer Nachtbaustelle vorübergehend gesperrt. Die Umleitung führt über die U54. Die A12 Frankfurt-Oder Richtung Berliner Ring ist zwischen Briesen und Fürstenwalde Ost wegen Bauarbeiten bis ca. 5 Uhr gesperrt. Die A14 Wismar Richtung Schwerin ist zwischen Jesendorf und Schwerin Nord nach einem Unfall weiterhin gesperrt. Und dann die A71 Richtung Schweinfurt ist zwischen Arnstadt Süd und Stadt Ilm sowie zwischen Meiningen Süd und Rentwertshausen wegen Tunnelwartungsarbeiten noch bis ca. 6 Uhr gesperrt. Das war's vom Verkehr. Ihnen eine gute und freie Fahrt.
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5: Wie immer vom Norddeutschen Rundfunk in Hamburg aus dem Studio von NDR Info. Heute Nacht mit Detlef Karg. Die Waldbrände in Europa beherrschen weiterhin die Nachrichten. Grund für uns auch in der ARD Infonacht dieses Thema ein wenig zu vertiefen. Meine Kollegin Liane Kossmann hat über die derzeitige Lage mit Jochen Flassbart gesprochen. Er ist Staatssekretär im Bundesumweltministerium und war früher auch Präsident des Bundesumweltamtes. Die erste Frage an ihn war, wie er auf die derzeitigen Brände in Europa blickt.
6: Ja, es ist genauso, wie Carsten Schneider gesagt hat. Jetzt ist natürlich im Augenblick erstmal Hilfe angesagt. Das machen die Kräfte vor Ort.
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2: Die Nachrichten mit Michael Theis. Guten Morgen. Ein weiterer Fußballverband stellt sich gegen die Pläne von FIFA-Präsident Infantino, Anteile der WM an Investoren zu verkaufen. Nachdem die UEFA beschlossen hat, alle FIFA-Turniere zu boykottieren, sollte Infantino sein Vorhaben nicht ändern, kommt jetzt Rückendeckung vom für Nord- und Mittelamerika zuständigen Verband CONCACAF. Luise Kropf, WDR Sport.
3: Damit positionieren sich auch die drei WM-Gastgeber USA, Mexiko und Kanada gegen Infantino. Der FIFA-Präsident hatte den 211 Mitgliederverbänden durch den Verkauf von Anteilen an private Investoren erhöhte Einnahmen in Aussicht gestellt. Mit einem Boykott droht die CONCACAF nicht. Sie äußern aber hinsichtlich des fehlenden ordnungsgemäßen Verfahrens, der künstlich verkürzten Frist, deutliche Kritik.
2: In einem Haus in Soest ist eine Frau monatelang wie eine Sklavin gehalten worden. Laut Staatsanwaltschaft wurde die 33-Jährige vergewaltigt, brutal geschlagen und erniedrigt. Heinz Krischer berichtet.
4: Ein Nachbar in einer Reihenhaussiedlung in Soest hatte die Frau gesehen. Sie hing spät abends, halb nackt und gefesselt, draußen an einem Deckenbalken. Er rief die Polizei und die befreite die Frau. 4 Monate lang, davon geht die Anklage aus, war die obdachlose Frau immer wieder in dem Haus, wurde von den Angeklagten zeitweise mit Handschellen im Keller an ein Heizungsrohr gefesselt. Nach WDR-Informationen ist sie abhängig gemacht worden und für angebliches Fehlverhalten brutal geschlagen und grausam erniedrigt worden.
2: Und das ist heute Morgen auch noch wichtig. Seit heute gilt das neue Recht auf Reparatur. Hersteller zum Beispiel von Waschmaschinen, Smartphones oder Staubsaugern müssen ihre Geräte reparaturfreundlicher machen und Ersatzteile bereitstellen. Es gilt aber nur für Geräte, die ab heute gekauft wurden. Bei einem Sturm am Möhnesee im Kreis Soest ist gestern ein Baum auf eine Jugendgruppe gestürzt. 2 junge Männer wurden schwer verletzt. US-Präsident Trump hat eine Einigung verkündet auf eine Entwaffnung der militant-islamistischen Hamas. Im Gegenzug würde Israel sein Militär aus dem Gazastreifen abziehen. Die Hamas soll zugestimmt haben. Israel hat sich bisher noch nicht dazu geäußert. Fans der Comics von Mickey Mouse und Co. können ab heute eine besondere Ausgabe mit NRW-Bezug kaufen. Darin ist Donald Duck als Reporter im Ruhrgebiet unterwegs. Susanne Fritz weiß schon, worum es genau geht.
5: Donald Duck soll für den Entenhausener Kurier eine Ruhrgebietsreportage mit tollen Bildern machen. Zu Fuß und mit dem Fahrrad erkundet er Dortmund, Essen, Bochum, Oberhausen und Duisburg. Doch dann beginnt im Dortmunder Westfalenpark das Abenteuer. Da fliegt ihm direkt ein Raumschiff vor die Kamera.
2: Und das war WDR aktuell. Das Wetter in Nordrhein-Westfalen. Der Freitag bringt mal Sonne, mal Wolken, stellenweise mit Schauern oder Gewittern. In Herford bis 28 Grad, in Hilden 29 und maximal 30 Grad werden in Unna erreicht. Die Zeit gleich 4.03 Uhr.
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6: Die A5 Karlsruhe Richtung Frankfurt ist zwischen Bruchsal und Konau nach einem Unfall gesperrt. Die A5 in Gegenrichtung Frankfurt Richtung Karlsruhe ist zwischen Heppenheim und Hemsbach bis 5 Uhr wegen Reparaturarbeiten gesperrt. Die A7 Fulda Richtung Würzburg ist zwischen Bad Brückenau-Volkers und Bad Brückenau-Wildflecken wegen einer Nachtbaustelle bis ca. 4 Uhr gesperrt. Die Umleitung führt über die U54. Die A14 Wismar Richtung Schwerin ist zwischen Jesendorf und Schwerin Nord nach einem Unfall weiterhin gesperrt. Und die A71 Richtung Schweinfurt ist zwischen Arnstadt Süd und Stadt Ilm sowie zwischen Meiningen Süd und Rentwertshausen wegen Tunnelwartungsarbeiten bis ca. 6 Uhr gesperrt. Soweit der Verkehr. Ihnen eine gute und freie Fahrt.
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6: Und die kommt vom Norddeutschen Rundfunk in Hamburg, heute mit Detlef Karg im Studio. Gut informiert, hier noch bis 6 Uhr. Die Bahn hat erstmals seit 2019 wieder einen Gewinn erzielt. Das ist die gute Nachricht nach dem Abschluss des ersten Halbjahres. Dennoch bleibt die Bahn eine Baustelle. Bis 2036 geplant sollen die Um- und Neubaumaßnahmen dauern. Und auch weiterhin wird die Bahn in Deutschland kein reines Hochgeschwindigkeitsnetz haben, wie es etwa in Spanien und Frankreich und in Teilen auch in Italien existiert. Es bleibt weiterhin eng auf den deutschen Schienen. Gestern aber stand erst einmal die gute Nachricht im Vordergrund. Mehr von Johannes Frevel.
7: Erstmals seit dem Boomjahr 2009.
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1: Die Nachrichten mit Michael Treiß. Guten Morgen. Seit heute gilt in Deutschland das neue Recht auf Reparatur. Wer also ab heute ein neues Smartphone, Tablet, eine Waschmaschine oder einen Staubsauger kauft, kann von diesem Recht Gebrauch machen. Was die neuen Reparaturregeln konkret bedeuten, fasst Jakob Sachs zusammen.
2: Hersteller müssen bei Geräten laut Rechtsexperten etwa 7 bis 10 Jahre, nachdem ein Gerät nicht mehr hergestellt wird, verpflichtend Ersatzteile anbieten. Außerdem dürfen Hersteller keine Software mehr einsetzen, die Reparaturen verhindert. Denn schlaue Geräte haben teilweise erkannt, wenn ein Ersatzteil eingesetzt wurde und haben das dann blockiert.
1: Die Verhandlungen über Frieden im Gazastreifen könnten einen Schritt weitergekommen sein. US-Präsident Trump spricht von einer Einigung bei der Entwaffnung der militant-islamistischen Hamas. Erreicht habe das laut Trump der von ihm ins Leben gerufene sogenannte Friedensrat. Karl Schreiber berichtet.
3: Laut US-Kreisen und Quellen aus dem Friedensrat hat die Hamas einer Entwaffnung zugestimmt. Ob die Vereinbarung Bestand haben wird, ist aber unklar. Die israelische Botschaft in Washington und die Hamas selbst haben sich zunächst nicht zu Trumps Ankündigungen geäußert. Unklar ist auch, ob es sich bei dem Plan um eine Absichtserklärung oder ein verbindliches Abkommen handelt. Der Friedensrat von Trump ist umstritten, weil er von Kritikern als parteiische Konkurrenz zu den Vereinten Nationen gesehen wird.
1: Und auch das ist heute Morgen wichtig. Nach der Europäischen Fußballunion UEFA stellt sich auch der zuständige Verband für Nord- und Mittelamerika gegen die umstrittenen Pläne von FIFA-Chef Infantino. Der will Teile der WM an private Investoren verkaufen. Heute endet auch in Bayern die Schule. Ab dem Nachmittag haben dann alle Bundesländer Sommerferien. Die Automobilclubs rechnen daher an diesem Wochenende mit besonders vielen Staus auf den Autobahnen, vor allem Richtung Alpen und Mittelmeer sowie auf den Strecken zur Nord- und Ostsee. Das Landgericht in München entscheidet heute über die Frage, ob von einer künstlichen Intelligenz generierte Songs die Urheberrechte deutscher Künstler verletzen. Der Meinung ist die Musikverwertungsgesellschaft GEMA. Sie hat ein US-Unternehmen verklagt, das KI-Songs erstellt. Die Eishockey-Weltmeisterschaft der Männer im kommenden Jahr in Deutschland findet wieder ohne Russland und Belarus statt. Das hat der zuständige Weltverband entschieden. Beide Länder sind seit 4 Jahren ausgeschlossen wegen des Angriffskriegs auf die Ukraine. Die Eishockey-Heim-WM startet nächstes Jahr im Mai. Einige Spiele sind in Nordrhein-Westfalen, unter anderem das Eröffnungsspiel in der Arena auf Schalke. Die Halbfinalspiele und das Endspiel werden in Düsseldorf ausgetragen. Das war WDR aktuell. Und das Wetter in Nordrhein-Westfalen. Der Freitag bringt mal Sonne, mal Wolken, stellenweise mit Schauern oder Gewittern. In Wesel dazu maximal 28 Grad, in Arnsberg 29 und bis zu 30 Grad werden in Zülpich erreicht. Morgen dann Sonne und Wolken im Wechsel und es bleibt trocken bei Werten von 24 bis 28 Grad. Die Zeit 5.03 Uhr.
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4: Und uns liegt noch die Warnmeldung vor. Vorsicht auf der A4 Köln Richtung Olpe. Zwischen Bielstein und Gummersbach werfen Personen Steine auf die Fahrbahn. Die A5 Karlsruhe Richtung Frankfurt ist zwischen Bruchsal und Konau nach einem Unfall gesperrt. Die A7 Fulda Richtung Würzburg ist zwischen Bad Brückenau-Volkers und Bad Brückenau-Wildflecken wegen einer Nachtbaustelle bis ca. 6 Uhr gesperrt. Die Umleitung führt über die U54. Die A14 Wismar Richtung Schwerin ist zwischen Jesendorf und Schwerin-Nord nach einem Unfall weiterhin gesperrt. Und zum Schluss die A71 Richtung Schweinfurt. Da ist die Fahrbahn zwischen Arnstadt Süd und Stadt Ilm sowie zwischen Meiningen Süd und Rentwertshausen wegen Tunnelwartungsarbeiten noch bis ca. 6 Uhr gesperrt. Soweit der Verkehr. Ihnen eine gute und freie Fahrt.
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4: Und hier geht es noch eine Stunde weiter, wie immer vom Norddeutschen Rundfunk in Hamburg. Im Studio ist Detlef Karg. Guten Morgen. Wir blicken nach Frankreich. Trotz Temperaturen um die 40 Grad und starker trockener Winde bleibt die Lage im Waldbrandgebiet bei Bordeaux einigermaßen stabil. Nach einer erneut ruhigen Nacht äußerten sich die Einsatzkräfte leicht optimistisch. Die Luftfeuchtigkeit ist angestiegen. Das erleichtert der Feuerwehr die Arbeit. Rund 84.000 Menschen dürfen zumindest vorerst in ihre Häuser zurückkehren. Unser Reporter im Krisengebiet ist Jean-Marie Magro.
5: In den vergangenen Tagen markierte das kleine Städtchen Marche-Prime im Südwesten von Bordeaux quasi
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1: Die Nachrichten mit Robert Lewin. Guten Morgen. Ab heute haben Verbraucher mehr Rechte, wenn elektrische Geräte wie Kühlschrank, Waschmaschine oder Smartphone kaputt gehen. Hersteller müssen beispielsweise Ersatzteile deutlich länger anbieten als bisher. Auch dürfen Hersteller nicht mehr mit einer Software verhindern, dass eine Reparatur möglich ist. Die Verbraucherzentralen begrüßen das grundsätzlich, bemängeln aber, dass es bei den Preisen für Reparaturen keine Vorgaben gibt.
2: Verbraucherinnen und Verbraucher entscheiden in der Regel recht preisbewusst. Obwohl man umweltbewusst sicherlich lebt und denkt und man auch auf nachhaltig guckt, sind die Kosten doch ein entscheidender Punkt. Und da ist es ganz wichtig eben, dass es Vorgaben gibt für die Preise der Reparatur.
1: In Deutschland werden jedes Jahr knapp 1,7 Millionen Tonnen Elektroschrott weggeschmissen. Die Verhandlungen zu einem Frieden im Gazastreifen könnten einen Schritt weiter gekommen sein. US-Präsident Trump hat verkündet, dass die islamistische Hamas komplett entwaffnet werden soll. Angeblich hat die Hamas dem zugestimmt. Der Zeitplan und die konkreten nächsten Schritte müssen laut Medienberichten aber noch genauer festgelegt werden. Jan-Christoph Kitzler, WDR Tel Aviv.
3: Es heißt, der Prozess könne insgesamt 200 bis 300 Tage dauern. Unklar ist auch, ob und wann sich Israel aus dem Gazastreifen zurückzieht. Vertreter der israelischen Regierung hatten mehrfach gesagt, ein Rückzug der Truppen, die mehr als 65% des Küstenstreifens kontrollieren, komme erst in Frage, wenn das Gebiet vollständig demilitarisiert sei. Seit dem 10. Oktober 2025 gilt offiziell eine Waffenruhe im Gazastreifen. Israels Armee hat seitdem dennoch die von ihr kontrollierten Gebiete ausgeweitet und fast täglich Ziele angegriffen. Mehr als 1.200 Menschen wurden palästinensischen Angaben zufolge dabei getötet, darunter viele Zivilisten, Kinder und Frauen.
1: In einem Haus in Soest ist eine Frau monatelang wie eine Sklavin gehalten worden. Laut Staatsanwaltschaft wurde die 33-Jährige vergewaltigt, brutal geschlagen und erniedrigt. Heinz Krischer berichtet.
4: Ein Nachbar in einer Reihenhaussiedlung in Soest hatte die Frau gesehen. Sie hing spät abends, halb nackt und gefesselt, draußen an einem Deckenbalken. Er rief die Polizei und die befreite die Frau. 4 Monate lang, davon geht die Anklage aus, war die obdachlose Frau immer wieder in dem Haus, wurde von den Angeklagten zeitweise mit Handschellen im Keller an ein Heizungsrohr gefesselt. Nach WDR-Informationen ist sie abhängig gemacht worden und für angebliches Fehlverhalten brutal geschlagen und grausam erniedrigt worden.
1: Weitere Meldungen im Überblick. Das Niedrigwasser im Rhein hat ein Rekordtief erreicht. An einer zentralen Messstelle lag der Pegel heute Morgen nur noch bei 25 Zentimetern. Damit ist der jemals gemessene Tiefstwert von 2018 eingestellt. Kaub liegt zwischen Bingen und Koblenz und gilt als kritische Stelle. Am Pegel dort orientiert sich die gesamte Schifffahrt im Rhein. Ab heute Nachmittag hat ganz Deutschland Sommerferien. Als letztes Bundesland starten die Schülerinnen und Schüler in Bayern in die 6-wöchige Sommerpause. Laut ADAC soll dieses Wochenende deshalb das wohl staureichste der Saison werden. In der übernächsten Woche geht dann in den ersten Bundesländern die Schule wieder los. Vor einigen Wochen hat ein KI-Modell der Firma OpenAI selbstständig einen Hackerangriff auf ein Unternehmen gestartet. Jetzt gibt es einen zweiten Vorfall, diesmal vom Konkurrenten Anthropic. Die Entwickler wollten die Hackerfähigkeiten ihrer KI testen, haben dem Modell aber bei der Testreihe aus Versehen Zugang zum echten Internet gegeben. Nach der Europäischen Fußballunion UEFA stellt sich auch der zuständige Verband für Nord- und Mittelamerika gegen die umstrittenen Pläne von FIFA-Chef Infantino. Er will Teile der WM an private Investoren verkaufen. Der Nord- und Mittelamerikanische Verband hat den Investorendeal nun einstimmig abgelehnt.
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1: Das Landgericht München entscheidet heute, ob bestimmte Songs, die mit KI generiert sind, Urheberrechte von Kunstschaffenden verletzen. Die Musikverwaltungsgesellschaft GEMA hat gegen den US-amerikanischen KI-Musikanbieter Suno geklagt. Beate Hinrichs, WDR Kultur.
5: Im konkreten Fall geht es um bekannte Musikstücke wie Atemlos von Helene Fischer oder Daddy Cool und Rasputin von Boney M. Das Unternehmen Suno bietet Nutzenden die Möglichkeit, Lieder von KI erstellen zu lassen. Die GEMA findet nun, dass sich die Ergebnisse kaum von den Originalen unterscheiden, mit denen die KI trainiert worden ist. Das beweise, dass die Trainingsdaten memorisiert, also letztlich abgespeichert worden sind. Suno bestreitet das. Das heutige Urteil in München dürfte weit über die
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0: Sie hörten einen Beitrag der katholischen Kirche. 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
1: Die Nachrichten mit Robert Lewin. Guten Morgen. Seit heute gilt in Deutschland das neue Recht auf Reparatur. Wer also ab heute ein neues Smartphone, Tablet, eine Waschmaschine oder einen Staubsauger kauft, kann von diesem Recht Gebrauch machen. Was die neuen Reparaturregeln konkret bedeuten, fasst Jakob Sachs zusammen.
2: Hersteller müssen bei Geräten laut Rechtsexperten etwa 7 bis 10 Jahre, nachdem ein Gerät nicht mehr hergestellt wird, verpflichtend Ersatzteile anbieten. Außerdem dürfen Hersteller keine Software mehr einsetzen, die Reparaturen verhindert. Denn schlaue Geräte haben teilweise erkannt, wenn ein Ersatzteil eingesetzt wurde und haben das dann blockiert.
1: Der Deutsche Wetterdienst hat seine vorläufige Juli-Bilanz vorgelegt. Und die zeigt, der Juli 2026 reiht sich auch in Nordrhein-Westfalen ein in die zu warmen Monate. Jörg Heidermann mit den Einzelheiten.
3: Das Temperaturplus lag im Vergleich zum langjährigen Mittel von 1961 bis 1990 bei mehr als 2,5 Grad Celsius. Die größte Abweichung gab es in Weilerswist mit mehr als 3,5 Grad. Und dass der Juli sehr warm war, zeigt sich auch auf dem Kahlen Asten. Hier wurde gleich 2-mal die 30-Grad-Marke überschritten. Außerdem war der Monat sehr sonnenscheinreich und sehr trocken. Nach vorläufigem Stand der trockenste Juli seit Beginn der Wetteraufzeichnung.
1: Der spanische Premierminister Sanchez will heute nach Ceuta reisen. In der Stadt waren in den letzten Tagen tausende Menschen angekommen, die auf Asyl in der EU hoffen. Ceuta gehört nämlich zu Spanien, liegt aber an der nördlichen Spitze von Marokko in Afrika. Warum gerade jetzt so viele Menschen dorthin kommen, erklärt Stefan Ehlert.
4: Wir haben es eindeutig mit einem Social-Media-Phänomen zu tun. Es hat sich herumgesprochen, dass der spanische Oberstgerichtshof entschieden hat, wenn man schwimmend aufgegriffen wird auf hoher See im Wasser, dann kann man nicht einfach direkt zurückgewiesen werden, abgeschoben werden, sondern durchläuft ein normales Aufnahmeverfahren, gewinnt Zeit in Ceuta, um dann vielleicht auf diese Art und Weise regulär in die EU zu gelangen. Das ist der Hintergrund, warum Hunderte und man schätzt bis zu 2000 Menschen in den letzten Tagen und Wochen versucht haben, diese etwa 4-stündige Strecke schwimmend zurückzulegen. Nicht ganz ohne Hilfsmittel, mit Neoprenanzügen, mit Schwimmreifen, Autoreifen, was auch immer. Ich habe gehört, manche können noch nicht mal schwimmen.
1: Weitere Meldungen im Überblick. Das Niedrigwasser im Rhein hat ein Rekordtief erreicht. An der zentralen Messstelle bei Kaub lag der Pegel heute Morgen nur noch bei 25 Zentimetern. Damit ist der jemals gemessene Tiefstwert von 2018 eingestellt. Kaub liegt zwischen Bingen und Koblenz und gilt als kritische Stelle. Am Pegel dort orientiert sich die gesamte Schifffahrt im Rhein. In Soest soll eine Frau monatelang als Sklavin gehalten und schwer misshandelt worden sein. Verdächtigt werden 4 Männer. Der Jüngste ist 16, der mutmaßliche Haupttäter 29. Sie sollen die Hilflosigkeit der obdachlosen Frau ausgenutzt und sie abhängig gemacht haben. Das Ganze soll sich bereits im letzten Jahr abgespielt haben, wurde aber erst jetzt bekannt. Nach der Europäischen Fußballunion UEFA stellt sich auch der zuständige Verband für Nord- und Mittelamerika gegen die umstrittene

0: umstrittene Pläne von FIFA-Chef Infantino. Er will Teile der WM an private Investoren verkaufen. Der Nord- und Mittelamerikanische Verband hat den Investorendeal nun einstimmig abgelehnt. Das US-Außenministerium hat sich bei einer internationalen Konferenz Anfang der Woche eine Panne geleistet und eine falsche Afrika-Karte gezeigt. 6 Länder waren nicht richtig eingezeichnet. Ein Sprecher sprach nun von einem bedauerlichen Fehler. Ein Mitarbeiter des Ministeriums habe die Präsentation noch in letzter Minute verändert. Dabei sei der Fehler entstanden.
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0: Das Museum Ludwig in Köln beendet am Wochenende seine bisher erfolgreichste Schau. Die Ausstellung der japanischen Künstlerin Yayoi Kusama. Zum Abschluss gibt es noch ein paar Resttickets. Franziska Schork, WDR Kultur.
2: Es ist die allerletzte Chance. Die Kusama-Nächte am Samstag und Sonntag. Dafür bleibt das Museum ausnahmsweise bis 2 Uhr in der Nacht geöffnet. Interessierte können an der Museumskasse nochmal Karten für den jeweiligen Abend kaufen. Die Ausstellung ist die erfolgreichste in der Geschichte des Museums. Sie hat bislang 450.000 Besucherinnen und Besucher angezogen. Gezeigt werden 300 Werke der inzwischen 97 Jahre alten Japanerin, die mit ihren farbigen Polkadots berühmt wurde. Spektakulär ist ein riesiger Raum, in dem meterhohe gepunktete Krakenarme stehen.
0: Das Wetter in Nordrhein-Westfalen. Heute nach örtlichem Frühnebel mal Sonne.
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3: Die Nachrichten mit Robert Levin. Guten Morgen. Für kaputte Elektrogeräte gilt ab heute in Deutschland das sogenannte Recht auf Reparatur. Das bedeutet, Hersteller müssen Ersatzteile länger auf Lager haben und wenn zum Beispiel eine Waschmaschine während der Garantie kaputt geht, kann man sich entscheiden, ob man eine neue haben möchte oder die alte reparieren lässt. Sarah Lopez erklärt das genauer.
4: Wer sich für die Reparatur entscheidet, wird dafür belohnt mit einer Verlängerung der Gewährleistung um ein Jahr. Aber auch wenn ein Gerät erst danach kaputt geht, haben Käufer jetzt das Recht, Geräte wie Smartphones, Fernseher und Kühlschränke reparieren zu lassen. Und zwar je nach Produktgruppe 7 bis 10 Jahre, nachdem das letzte Gerät des jeweiligen Modells auf den Markt gebracht wurde. Hier zählt also nicht das Kaufdatum. Kostenlos muss eine Reparatur dann aber nicht sein. Die Hersteller müssen auf ihrer Website beispielhafte Reparaturpreise veröffentlichen. Nach Angaben der EU entstehen jedes Jahr 35 Millionen Tonnen an Abfall, weil eigentlich reparierbare Dinge weggeworfen werden.
3: Das Wasser im Rhein erreicht heute Morgen Niedrigrekordwerte. Mit nur 25 cm Pegel hat die Messstelle in Kaub den bisherigen Tiefstand von 2018 eingestellt. Der Ort zwischen Koblenz und Bingen gilt als kritische Stelle im Rhein und als eine der aussagekräftigsten Messstellen. Mehr von Christina Wilkes.
5: 25 cm Pegel bedeutet zwar nicht, dass auch die Fahrrinne der Schiffe quasi leer ist, die hat immer noch eine Wassertiefe von etwa 1,40 Meter. Aber wirtschaftlich ist die Schifffahrt bei diesen Messwerten kaum noch. Viele Frachter fahren schon gar nicht mehr, weil sie nur noch wenig Ladung mitnehmen dürfen und das ist jetzt schon seit Wochen so. Offiziell eingestellt wird die Schifffahrt in der Regel aber nicht. Ziemlich nahe am Rekordtief liegt auch der Pegel bei Köln heute Morgen. Gemessen wurden 71 cm, der niedrigste Wert jemals. Waren 69.
3: Eine Frau aus Nettetal hat letzte Woche bei Tempo 140 auf der Autobahn ein Baby auf die Welt gebracht. Die Rheinische Post berichtet, dass die Eltern ins Geburtshaus wollten, aber in der Nähe von Nettetal keinen Platz bekommen haben. Mehr von Lena Sterz.
6: Deswegen hatten sie sich in Soest angemeldet, wo die Großeltern wohnen, knapp 2 Fahrstunden von Nettetal entfernt. Bei den ersten Wehen machten sie sich auf den Weg, aber ihr Baby hatte es so eilig, dass es kurz vor der Ausfahrt nach Soest auf die Welt kam im Auto. Die Nabelschnur konnte der Vater dann mit Hilfe der Hebamme auf dem Parkplatz vor dem Geburtshaus durchtrennen.
3: Weitere Meldungen im Überblick. Bei den Friedensverhandlungen für den Gazastreifen könnte es einen Schritt nach vorn geben. Laut US-Präsident Trump hat die Terrorgruppe Hamas zugestimmt, all ihre Waffen abzugeben. Wie und wann genau das passieren soll, ist aber noch unklar. Die FIFA hat ihre Pläne für zukünftige WM-Turniere mit privaten Investoren nochmal verteidigt. In einem Statement schreibt sie, dass niemand den Fußball verkaufen wolle. Die UEFA sieht das anders. Der Europäische Fußballverband droht sogar damit, die nächsten WM-Turniere zu boykottieren, wenn die Investorenpläne durchkommen. Andere Verbände, etwa in Afrika, wollen dagegen zustimmen. Der spanische Premierminister Sanchez will sich heute die Situation in Ceuta anschauen. In der Stadt herrscht Ausnahmezustand, weil Hunderte bis Tausende Menschen angekommen sind und auf Asyl in der EU hoffen. Ceuta gehört zu Spanien, liegt aber bei Marokko an der Spitze von Afrika. Auslöser für den Ansturm jetzt ist ein neues Abschiebeurteil. Das hat sich bei Social Media rumgesprochen. Das US-Außenministerium hat sich bei einer internationalen Konferenz Anfang der Woche eine Panne geleistet und eine falsche Afrika-Karte gezeigt. 6 Länder waren nicht richtig eingezeichnet. Ein Sprecher sprach nun von einem bedauerlichen Fehler. Ein Mitarbeiter des Ministeriums habe die Präsentation noch in letzter Minute verändert. Dabei sei der Fehler entstanden.
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3: Heute erscheint eine Sonderausgabe des Mickey Maus Magazins, die in NRW spielt. Donald Duck erkundet als radelnder Reporter das Ruhrgebiet. Susanne Fritz, WDR Kultur.
7: Donald Duck soll für den Entenhausener Kurier eine Ruhrgebietsreportage mit tollen Bildern machen. Zu Fuß und mit dem Fahrrad erkundet er Dortmund, Essen, Bochum, Oberhausen und Duisburg. Doch dann beginnt im Dortmunder Westfalenpark das Abenteuer. Da fliegt ihm direkt ein Raumschiff vor die Kamera. Zeichnerin des Comics ist die Spanierin Cynthia Pineda. Sie hat Google Earth genutzt, um die Straßen im Ruhrgebiet kennenzulernen. Der Redakteur Johannes
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1: Die Nachrichten mit Robert Lewin. Guten Tag. In der EU gilt ab heute ein Recht auf Reparatur für Elektrogeräte. Wer jetzt einen neuen Fernseher oder ein Smartphone kauft, kann die einfacher reparieren lassen. So will die EU Müll reduzieren. Die neuen Regeln erklärt Lisa Bertram.
2: Wer in den ersten 2 Jahren ein Problem hat und sagt, ich nehme die Reparatur statt einem neuen Gerät, der wird belohnt mit einem extra Jahr Garantie. Und dann muss sich die Waschmaschine auch Jahre später noch reparieren lassen. Dafür müssen Hersteller länger Ersatzteile anbieten. Aber diese Reparatur muss nicht kostenlos sein. Hersteller können die Preise selbst festlegen. Das kritisieren Verbraucherschützer und fordern noch einen Bonus für Kunden, die reparieren lassen, statt neu zu kaufen.
1: Der Deutsche Wetterdienst hat seine vorläufige Juli-Bilanz vorgelegt und die zeigt, der Juli 2026 reiht sich auch in Nordrhein-Westfalen ein in die zu warmen Monate. Jörg Heidermann mit den Einzelheiten.
3: Das Temperaturplus lag im Vergleich zum langjährigen Mittel von 1961 bis 1990 bei mehr als 2,5 Grad Celsius. Die größte Abweichung gab es in Weilerswist mit mehr als 3,5 Grad. Und dass der Juli sehr warm war, zeigt sich auch auf dem Kahlen Asten. Hier wurde gleich 2-mal die 30-Grad-Marke überschritten. Außerdem war der Monat sehr sonnenscheinreich und sehr trocken. Nach vorläufigem Stand der trockenste Juli seit Beginn der Wetteraufzeichnung.
1: In der Soester Altstadt läuft gerade ein größerer Polizeieinsatz. Heute Morgen waren 2 Personen auf den über 80 Meter hohen Turm der Wiesenkirche geklettert. Wie dieser Polizeisprecher sagt, wird jetzt nach ihnen gesucht.
4: Wir haben die Wiesenkirche sofort umstellt und sind derzeit mit Unterstützung der Feuerwehr auf der Suche nach den beiden Personen. Da wir auch nicht ausschließen können, ob sich vielleicht eine der beiden verletzt hat.
1: Laut Polizei hatten die beiden einen Selfie-Stick dabei. Sie geht davon aus, dass es sich um Extremkletterer handelt, die sich bei waghalsigen Aktionen filmen. Eine Frau aus Nettetal hat letzte Woche unter besonderen Umständen ein Baby auf die Welt gebracht, bei Tempo 140 auf der Autobahn. Die Rheinische Post berichtet, dass die Eltern gerade auf dem Weg zum Geburtshaus waren, aber es nicht mehr rechtzeitig geschafft haben. Mehr von Gesa Box.
5: Die beiden wollten gerne ins Geburtshaus, haben aber in der Nähe von Nettetal keinen Platz bekommen. Deswegen hatten sie sich in Soest angemeldet, wo die Großeltern wohnen. Fast 2 Stunden Fahrt. Mit leichtem Ziehen im Unterleib machten sie sich auf den Weg zum Geburtshaus. Der Fuß auf dem Gaspedal, die Hebamme am Telefon. Aber dann wurden die Wehen immer stärker. Kurz vor der Autobahnausfahrt konnte die frisch gebackene Mutter das Köpfchen sehen. Dann kam das Kind ganz auf die Welt. Die Nabelschnur hat der Vater dann auf dem Parkplatz des Geburtshauses durchtrennt.
1: Weitere Meldungen im Überblick. Bei den Friedensverhandlungen für den Gazastreifen könnte es einen Schritt nach vorn geben. Laut US-Präsident Trump hat die Terrorgruppe Hamas zugestimmt, all ihre Waffen abzugeben. Wie und wann genau das passieren soll, ist aber noch unklar. In Soest soll eine Frau monatelang als Sklavin gehalten und schwer misshandelt worden sein. Verdächtigt werden 4 Männer. Der Jüngste ist 16, der mutmaßliche Haupttäter 29. Sie sollen die Hilflosigkeit der obdachlosen Frau ausgenutzt und sie abhängig gemacht haben. Das Ganze soll sich bereits im letzten Jahr abgespielt haben, wurde aber erst jetzt bekannt. Die FIFA hat ihre Pläne für zukünftige WM-Turniere mit privaten Investoren nochmal verteidigt. In einem Statement schreibt sie, dass niemand den Fußball verkaufen wolle. Die UEFA sieht das anders. Der Europäische Fußballverband droht sogar damit, die nächsten WM-Turniere zu boykottieren, wenn die Investorenpläne durchkommen. Andere Verbände, etwa in Afrika, wollen dagegen zustimmen. Zwischen Essen und Dortmund fahren ab heute Abend keine S-Bahnen mehr, 3 Wochen lang, wegen Bauarbeiten. Statt der Linien S1 und S2 fahren so lange Ersatzbusse auf der Strecke.
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1: Das Landgericht München entscheidet heute, ob bestimmte Songs, die mit KI generiert sind, Urheberrechte von Kunstschaffenden verletzen. Die Musikverwertungsgesellschaft GEMA hat gegen den US-amerikanischen KI-Musikanbieter Suno geklagt. Beate Hinrichs, WDR Kultur.
6: Im konkreten Fall geht es um bekannte Musikstücke wie Atemlos von Helene Fischer oder Daddy Cool und Rasputin von Boney M. Das Unternehmen Suno bietet Nutzenden die Möglichkeit, Lieder von KI erstellen zu lassen. Die GEMA findet nun, dass sich die Ergebnisse kaum von den Originalen unterscheiden, mit denen die KI trainiert worden ist. Das beweise, dass die Trainingsdaten memorisiert, also letztlich abgespeichert worden sind. Suno bestreitet das. Das heutige Urteil in München dürfte weit über die konkreten Songs hinausweisen.
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3: Die Nachrichten mit Christian Schwietzke. Guten Tag. Die FIFA will an ihren Plänen festhalten, für WM-Turniere bald mit privaten Investoren zu arbeiten. Der Fußballweltverband schreibt, dass er die Kritik daran gehört hat und respektiert. Mit dem Abstimmungsverfahren unter den 211 Fußballverbänden will die FIFA aber weitermachen. Martin Thiel, WDR Sport.
4: Nach Angaben des Weltverbandes sei der geplante Konsultationsprozess durch fehlerhafte Medienberichte gestört worden. Niemand verkauft den Fußball, beteuert die FIFA. Am Dienstag war bekannt geworden, dass der Weltverband und ihr Präsident Gianni Infantino über eine Tochtergesellschaft kommerzielle Rechte an der WM und weiteren Turnieren an private Investoren verkaufen will. Seither gibt es kräftigen Gegenwind. Schon fast die Hälfte der Mitgliedstaaten lehnen die Investorenpläne ab. Die UEFA, der Europäische Fußballverband, beschloss sogar einstimmig, die FIFA-Turniere zu boykottieren, falls Infantino sein Vorhaben weiterverfolgt.
3: In NRW ist die Zahl der Arbeitslosen im Juli im Vergleich zum Vormonat leicht gestiegen, auf rund 790.000. Die Arbeitslosenquote liegt bei 7,9%. Ute Scheins, WDR Wirtschaft.
5: Die Lage auf dem Arbeitsmarkt in NRW ist weiter schwierig. Die Arbeitslosigkeit ist hoch. Aber es gibt auch erste Anzeichen einer Entspannung. Zwar ist die Zahl der Arbeitslosen im Juli noch mal leicht gestiegen. Das ist aber im Sommer normal, weil dann viele Ausbildungsverhältnisse enden und sich viele junge Leute, wenn sie nicht übernommen werden, vorübergehend arbeitslos melden. Dazu kommt, dass die Unternehmen in der Ferienzeit oft weniger Leute einstellen. Auffällig ist aber, dass der Anstieg der Arbeitslosigkeit diesmal geringer ausfällt als in den Vorjahren. Gleichzeitig haben die Unternehmen auch wieder mehr offene Stellen ausgeschrieben. Die Bundesagentur für Arbeit in NRW spricht deshalb von einzelnen Lichtblicken, doch eine echte Trendwende sei nicht in Sicht.
3: Im Gazastreifen scheint es Bewegung in Richtung einer dauerhaften Einigung zu geben. Der sogenannte Friedensrat von US-Präsident Trump und hochrangigen Hamas-Vertretern sagt, dass es jetzt einen Plan zur Entwaffnung der militanten Hamas gibt. Moritz Behrendt, WDR Kairo.
6: Die Vereinbarung sieht einen Fahrplan zur Abgabe aller Waffen in den Händen der Hamas und anderer Milizen im Gazastreifen vor. Darauf soll schrittweise der Rückzug israelischer Truppen aus den noch von ihnen kontrollierten Gebieten des Gazastreifens folgen. Die Waffen sollen an ein nationales palästinensisches Komitee übergeben werden. Diese Technokratenregierung ist jedoch bislang noch nicht im Gazastreifen. Sie soll künftig die zivile Verwaltung übernehmen, unterstützt von Soldaten einer internationalen Stabilisierungstruppe. In den kommenden 2 Wochen soll ein genauer Zeitplan für die Entwaffnung erarbeitet werden. Israel war an den Verhandlungen nicht direkt beteiligt. Ob die Regierung Netanyahu dem vorliegenden Fahrplan zustimmt, gilt als unsicher.
3: Weitere Meldungen im Überblick. Nach dem Massenansturm von Migranten auf Ceuta gerät nun auch die zweite spanische Nordafrika-Exklave Spaniens, Melilla, unter Druck. Dort überwanden rund 400 Menschen die Grenze aus Marokko. Die Behörden sprechen von einer kontrollierten Lage. Anders schaut es in Ceuta aus. Dort kamen innerhalb weniger Tage Zehntausende Migranten an. Ab heute haben Verbraucher mehr Rechte, wenn elektrische Geräte wie Kühlschrank, Waschmaschine oder Smartphone kaputt gehen. Hersteller müssen beispielsweise Ersatzteile deutlich länger anbieten als bisher. Außerdem dürfen Hersteller in Geräten keine Software mehr verbauen, die eine Reparatur verhindert, weil sie das Ersatzteil erkennt und blockiert. Das Landgericht München hat ein Urteil zur Nutzung bekannter Melodien durch KI gesprochen. Der US-Anbieter Suno kann seine KI künftig nicht mehr einfach mit bekannten Liedern trainieren, damit sie daraus auf Kundenbestellung neue Songs macht. Die GEMA muss vorher gefragt und wohl auch bezahlt werden. Sie vertritt die Rechte von Musikern.
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3: Zwischen Essen und Dortmund fahren ab heute keine S-Bahnen mehr, und zwar mehrere Wochen lang. Die Bahn baut auf der Strecke und Pendlerinnen und Pendler brauchen Geduld. Aus Essen berichtet Max Werner.
7: Von Ende Juli bis Ende August wird die S-Bahn-Strecke zwischen Essen-Steele-Ost und Dortmund Hauptbahnhof vollständig gesperrt. In diesem Monat soll zum einen der Ausbau für den Rhein-Ruhr-Express vorbereitet werden und zum anderen wird die Strecke gewartet. Zudem sollen Weichen und die gesamte Oberleitung zwischen Steele-Ost und Bochum kontrolliert werden. Davon betroffen sind die S1 und die S2. In der Zeit der Sperrung hat die Bahn Ersatzbusse organisiert.
3: Das war WDR aktuell. Das Wetter in Nordrhein-Westfalen. Heute Vormittag ist es teils sonnig, teils bewölkt. Viel bleibt es auch trocken. Im Tagesverlauf ziehen nur vereinzelte Schauer und Gewitter durch. Dazu in Mönchengladbach und Schwerte 28 Grad.
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2: Die Nachrichten mit Christian Schmiedske. Guten Tag. Die Lage in der spanischen Exklave Ceuta in Nordafrika bleibt angespannt. Die Nachrichtenagentur Reuters berichtet mit Berufung auf das spanische Innenministerium, dass in den vergangenen 24 Stunden rund 49.000 Migranten aus Marokko in die Stadt stürmten. Der spanische Regierungschef Sanchez reist heute nach Ceuta. Er hat auch das Militär dorthin geschickt und auch die EU hat ihre Hilfe angeboten. Katrin Schmidt, WDR Brüssel.
3: Die EU sei bereit, Spanien verstärkt zu unterstützen, um die Lage unter Kontrolle zu bringen, schreibt EU-Kommissar Brunner auf der Plattform X, vor allem auch mit Hilfe der EU-Grenzschutzagentur Frontex. Außerdem stehe Brüssel mit allen zuständigen Behörden in engem Kontakt, auch mit den Verantwortlichen auf marokkanischer Seite. Denn der Schutz der EU-Außengrenzen sei nun mal ein wesentlicher Bestandteil der Bemühungen zur Bekämpfung der illegalen Migration und damit Teil der EU-Migrationsreform, die vor rund 6 Wochen in Kraft getreten ist.
2: Zwischen Israel und der Terrorgruppe Hamas soll es angeblich eine Einigung geben. Das zumindest hat US-Präsident Trump heute Morgen verkündet. Demnach soll die Hamas im Gazastreifen entwaffnet werden. Israels Militär soll dort abziehen. Was die Hamas und Israels Regierungschef Netanyahu dazu sagen, berichtet Jan-Christoph Kitzler, WDR Tel Aviv.
4: Es ist ganz interessant. Benjamin Netanyahu, der war ja gerade in Washington zu Besuch bei Donald Trump. Und es gibt unterschiedliche Versionen darüber, ob bei diesem Besuch überhaupt über das Thema Gaza gesprochen wurde. Man äußert sich hier bisher nicht dazu. Wir warten darauf. Aus Sicht der Hamas ist es eine ständige Verletzung der Waffenruhe, die ja seit dem 10. Oktober letzten Jahres offiziell besteht. Es gab zahlreiche und gibt zahlreiche Angriffe. Mehr als 1200 Menschen wurden seitdem im Gazastreifen getötet. Und da sagt die Hamas natürlich, auch diese Angriffe müssen enden. Also auch da gibt es noch nichts Offizielles. Es wird, glaube ich, noch ziemlich viel Druck auf beide Seiten geben müssen, damit es da vorangeht.
2: In Deutschland gibt es aktuell über 3 Millionen Arbeitslose. Laut der Bundesagentur für Arbeit ist das ein Anstieg von 71.000 im Vergleich zum Monat davor. Die Arbeitslosenquote steigt auf 6,4%. Birgit Habrath mit in Einzelheiten.
5: Nun ist das im Juli nicht unüblich, weil Firmen vor den Sommerferien selten einstellen und die Jugendlichen nach der Lehre erst noch einen Job finden müssen. Aber das Plus fällt stärker aus als in anderen Jahren. Die schwache Entwicklung der letzten Monate setzt sich also fort, so das Fazit der Bundesagentur. Auch die Zahl der Unterbeschäftigten steigt, also die, die zum Beispiel wegen einer Weiterbildung gerade nicht vermittelt werden können, eigentlich aber jobsuchend sind. Es waren auch erneut weniger Menschen sozialversicherungspflichtig beschäftigt. Dafür aber wurde die Kurzarbeit trotz Krise von den Firmen weniger in Anspruch genommen. Die Bundesagentur kommt für Mai auf 126.000, die in Kurzarbeit waren.
2: Weitere Meldungen im Überblick. Die FIFA hat ihre Pläne für zukünftige WM-Turniere mit privaten Investoren noch einmal verteidigt. In einem Statement schreibt sie, dass niemand den Fußball verkaufen wolle. Die UEFA sieht das anders. Der Europäische Fußballverband droht sogar damit, die nächsten WM-Turniere zu boykottieren, wenn die Investorenpläne durchkommen. Andere Verbände, etwa in Afrika, wollen dagegen zustimmen. In Frankreich und Spanien hat sich die Waldbrandsituation etwas entspannt. An der französischen Atlantikküste konnten inzwischen rund 140.000 Menschen in ihre Häuser zurück. 80.000 müssen noch warten. Auch in Spanien sind viele Feuer eingedämmt und die meisten Evakuierungen wieder aufgehoben. Angespannt bleibt die Lage aber an mehreren Orten in Griechenland und der Türkei. Das Niedrigwasser im Rhein hat ein Rekordtief erreicht. An der zentralen Messstelle Kaub lag der Pegel heute Morgen nur noch bei 25 Zentimetern. Damit ist der jemals gemessene Tiefstwert von 2018 eingestellt. Die Unbekannten, die am Morgen auf die Wiesenkirche in Soest gestiegen sind, sind verschwunden. Die Polizei hatte das Gelände abgeriegelt, aber niemanden gefunden. Sie will trotzdem Anzeige wegen Sachbeschädigung und Hausfriedensbruch stellen. Offenbar gingen Fenster zu Bruch.
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2: Seit heute gibt es ein Mickey-Maus-Heft in der Ruhrpott-Version. In dem Comic ist Donald Duck im Ruhrgebiet unterwegs. Warum, sagt Johannes Kanti, der Redakteur aus Berlin, hat sich die Geschichte ausgedacht.
6: Über den Kindergarten meiner Kinder. Da habe ich ganz viele Menschen aus dem Ruhrgebiet kennengelernt. Es ist eine ganz einzigartige Gegend und diese Landschaft hat uns gereizt, vor allem mich, weil ich wollte schon immer mal so eine Geschichte darin erzählen. Ich konnte mich sogar gar nicht entscheiden, was für eine Geschichte.
2: Jetzt führt die Geschichte Donald Duck unter anderem an den Florianturm im Dortmunder Westfalenpark, ins Bochumer Planetarium und die Villa Hügel in Essen. Das war WDR aktuell.
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0: Caro Köhler hier, einen schönen Freitagmittag, an dem wir auf den ziemlich leeren Rhein gucken.
1: Das muss die gleiche Ladung dann mit mehr Schiffen transportiert werden, ja, damit die Güter dann noch zum Bestimmungsort kommen. Und das auch noch auf engerem Raum.
0: Das sagt Martin Wolters vom Wasser- und Schifffahrtsamt Rhein. Der niedrige Pegel macht den Transport von Gütern auf dem Rhein immer schwieriger. Sprechen wir gleich drüber und schauen auch, was das für Folgen für uns hat. Außerdem klären wir, was das Recht auf Reparatur bedeutet, das ab heute gilt. Und wir werfen einen Blick ins neue Mickey-Maus-Heft. Das kommt nämlich heute als Sonderausgabe zum Ruhrgebiet raus. Das Wetter, Sonne, Wolken, Schauer und Gewitter, alles dabei bei bis zu 31 Grad. Ja, der Pegelstand des Rheins sinkt immer weiter. In Köln droht ein historischer Tiefstand. 71 Zentimeter beträgt der Pegelstand da gerade. Das ist wirklich nicht viel. In Kaub in Rheinland-Pfalz ist der historische Tiefstand schon erreicht. So, wir haben es gerade gehört. Viele Schiffe können nicht mehr so viel laden, wie sie eigentlich normalerweise mitnehmen. Gesa Box, WDR aktuell. Was genau bedeutet das denn für die Güterschifffahrt?
2: Das heißt, dass moderne Schiffe nur ein Fünftel von dem laden können, was sie sonst an Getreide, Kohle, Erzen, Chemie und Mineralölprodukten wie zum Beispiel Benzin über den Rhein bringen. Ältere Modelle kommen ungefähr auf die Hälfte, weil die meistens weniger Tiefgang haben. So beschreibt es ein Schifffahrer dem WDR. Heißt, es braucht mehr Schiffe für die gleiche Masse an Gütern. Die Kapazitäten, die so ein Schiff hat, können nur bedingt dann mit Zügen und LKW abgedeckt werden. Als Beispiel, ein Güterschiff kann zum Beispiel 2500 Tonnen laden, ein LKW nur 20 Tonnen, heißt, es bräuchte 125 LKW, um dieselbe Ladung zu transportieren. Auch Niedrigwasserzuschläge machen den Transport gerade teurer. Die erheben Logistikunternehmen, wenn sie ihre Schiffe nicht voll beladen können.
0: Heißt das denn jetzt, 71 Zentimeter klingt ja sehr, sehr niedrig. Trotzdem können ja Schiffe aktuell noch fahren. Aber wird sich das ändern? Also könnte es sein, dass die Schifffahrt eingestellt wird?
2: Nein, das wird sie noch nicht. Martin Wolters vom Wasser- und Schifffahrtsamt Köln sagt das dazu.
1: Es gibt ja auch keine Sperre bei Niedrigwasserstand, anders als zum Beispiel bei Hochwasser. Sowohl die Schifffahrt als auch die Industrie stellen sich darauf ein. Es ist natürlich deutlich schwieriger, das ist nicht zu verhehlen, aber dass keine Schifffahrt mehr stattfindet, nein, davon ist nicht auszugehen.
2: Also auch wenn es für alle Beteiligten teurer und komplizierter wird, die Schiffe fahren erstmal weiter.
0: Gesa Box im Tag um 12, vielen Dank. Der Handy-Akku, der ist ja gerne schon mal nach 2 Jahren platt und dann ist der oft nicht austauschbar. Der Föhn föhnt irgendwann nicht mehr heiß, den kauft man sich dann auch neu und die kaputten Geräte, die landen dann oft im Müll. Schätzungsweise 900.000 Tonnen Elektroschrott kommen so in Deutschland jedes Jahr in den Sammelstellen zusammen. Viele sagen halt einfach auch, dass Reparieren zu umständlich und zu teuer ist.
3: Wenn es unkompliziert ist mit dem Reklamieren, würde ich das machen. Wenn es mir zu kompliziert ist, dann wegschmeißen und ein neues kaufen.
4: Vor dem Hintergrund der Nachhaltigkeit ist das wahrscheinlich schon sinnvoll.
5: 500 Euro bekomme ich auch gebraucht, ein vielleicht besseres Modell sogar. Ich würde es nicht bezahlen.
0: Ja, die EU will es jetzt attraktiver machen, Geräte reparieren zu lassen. Das ist das Ziel beim neuen Recht auf Reparatur. Das gilt ab heute. Und was das konkret bedeutet, das fasst Levin Salamon aus der ARD-Verbraucherredaktion zusammen.
6: Konkret möchte die EU dafür sorgen, dass Elektrogeräte länger halten, damit weniger Elektroschrott produziert und dann auch weggeworfen wird. Allein wir alle in Deutschland produzieren jedes Jahr so gut 1,7 Millionen Tonnen Elektroschrott.
7: Das ist ein ziemlicher Klimakiller und behoben werden soll das, indem Reparieren und Neuersetzen auf eine Stufe gestellt werden. Bisher ist es ja so, dass man auf jedes neue Elektrogerät pauschal 2 Jahre gesetzliche Gewährleistung hat. Wenn in der Zeit ein Mangel auftritt, kriegt man im Zweifelsfalle per Gesetz einfach ein neues. Ab sofort soll man aber selbst entscheiden. Wenn man den Defekt gezielt ausbessern lassen will, anstatt einfach was Neues zu nehmen, dann muss die Reparatur auch möglich sein. Und nicht nur das, wer sein bisheriges Gerät reparieren lässt, bekommt dann nochmal 12 Monate mehr Gewährleistung. Quasi als Belohnung, dass man es nicht einfach hat wegschmeißen lassen.
0: Ja, diese Fälle gelten nur für den Fall der Gewährleistung. Frage ist aber, was ist, wenn mein Gerät schon älter als 2 Jahre ist und repariert werden muss?
7: Kurz gesagt, darauf gibt es erstmal keine richtige Antwort. Das kritisiert zum Beispiel auch die Verbraucherzentrale, die einen Reparaturbonus oder eine konkrete Preisvorgabe für übliche Reparaturen fordert. Wir nehmen mal ein Beispiel aus der Praxis. Das iPhone 15 Pro Max war vor 2 Jahren noch das absolute Top-Smartphone von Apple zu einem Neupreis ab 1200 Euro. Auf der eigenen Service-Homepage gibt Apple an, dass sie fürs Reparieren des Displays etwa 489 Euro verlangen. Das sind mehr als 40% vom Neupreis und genau die Erfahrung scheinen einige Leute.
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1: mit Sascha Wandhöfer. Hallo. In Nordafrika haben Zehntausende Geflüchtete die Grenzen zu den spanischen Exklaven dort überwunden. Viele schwimmend oder in Schlauchbooten. Was genau da gerade passiert? Ein Thema gleich bei uns. Und wir schauen aufs Recht auf Reparatur. Das gilt ab heute. Wenn was kaputt geht, muss ich's reparieren lassen können. Beleuchten wir in unserem Blickwechsel genauer. Bei der Industrie- und Handelskammer jedenfalls sieht man's eher kritisch.
2: Also jetzt zu sagen, die Reparatur für einen 10 Jahre alten Kühlschrank darf halt maximal 100 Euro kosten, aber die Dichtung kostet vielleicht alleine schon 120. Das kann es ja dann irgendwie nicht sein.
3: Als ich morgens aufwachte, hörte ich mehrere junge Leute, Jungen und Mädchen sagen, dass die Grenze nach Ceuta geöffnet worden sei. Also haben wir uns gesagt, versuchen auch wir unser Glück.
4: Arbeitslosigkeit und Unterbeschäftigung nehmen vor allem aus jahreszeitlichen Gründen im Juli spürbar zu.
1: Sagt Daniel Terzenbach von der Bundesagentur für Arbeit in Nürnberg. Die hat heute neue Zahlen veröffentlicht. Und die zeigen, es sind mehr Menschen ohne Arbeit als noch im Juni. Aus Nürnberg berichtet Birgit Habrath.
5: Wieder klettert die Zahl der Arbeitslosen wie schon im Winter über die Grenze von 3 Millionen, wenn auch nur ganz leicht. Konkret kommt die Statistik der Bundesagentur für Arbeit auf 3.007.000. Ein Plus zum Vormonat von 71.000. Die Arbeitslosenquote steigt auf 6,4%. Nun ist das im Juli nicht unüblich, weil Firmen vor den Sommerferien selten einstellen und die Jugendlichen nach der Lehre erst noch einen Job finden müssen. Aber das Plus fällt stärker aus als in anderen Jahren. Die schwache Entwicklung der letzten Monate setzt sich also fort, so das Fazit der Bundesagentur. Auch die Zahl der Unterbeschäftigten steigt, also die, die zum Beispiel wegen einer Weiterbildung gerade nicht vermittelt werden können, eigentlich aber jobsuchend sind. Die ehrlichere Statistik, wie manch einer sie bezeichnet. Es waren auch erneut weniger Menschen sozialversicherungspflichtig beschäftigt. Dafür aber wurde die Kurzarbeit trotz Krise von den Firmen weniger in Anspruch genommen. Die Bundesagentur kommt für Mai auf 126.000, die in Kurzarbeit waren. Das weniger muss aber nicht heißen, dass die Firmen die Maßnahmen nun weniger brauchen. Es kann auch sein, dass sie die Hoffnung auf eine bessere Geschäftslage aufgegeben haben und gleich kündigen.
1: Birgit Habrath über die neuen Arbeitslosenzahlen. Wir blicken auf die spanische Exklave Ceuta in Nordafrika. Dort haben in den letzten 24 Stunden fast 50.000 Migrantinnen und Migranten die Grenze von Marokko nach Ceuta überwunden, die meisten schwimmend. So berichtet das die spanische Regierung. Mindestens 18 Menschen seien beim Versuch, die Exklave zu erreichen, gestorben. Mittlerweile haben auch in der zweiten spanischen Exklave Melilla hunderte Migranten die Grenze überwunden. Auslöser ist offenbar ein spanisches Gerichtsurteil. Demnach dürfen Geflüchtete nicht umgehend wieder zurückgeschickt werden, wenn sie auf dem Seeweg die spanischen Exklaven erreichen. Spanien hat wegen der heiklen Lage Soldaten nach Ceuta geschickt, um die Grenze zu sichern. Auch Spaniens Regierungschef Pedro Sanchez will heute noch dorthin reisen. Stefan Ehlert ist unser Korrespondent für die Region. Herr Ehlert, wie ist die Lage gerade in den Exklaven?
6: Ja, also Melilla ist gesperrt, von vornherein, alle Grenzen zu. Da will man das gar nicht so weit kommen lassen wie in Ceuta. Und in Ceuta sind an die 40.000 Menschen, vielleicht auch mehr, über die letzten Tage dorthin gekommen. Schwimmend übrigens, der Seeweg per Boot ist vom Gericht nicht unbedingt begünstigt. Aber wer schwimmend auf hoher See aufgetroffen wird, der kann sozusagen mit einem Aufnahmeverfahren rechnen und wird nicht stantepede wieder über den Zaun zurückgeschickt. Das ist das, was sich verbreitet. Ob das ein Gerücht ist, ob die Interpretation stimmt, weiß ich nicht. Es führt aber zu unhaltbaren Zuständen. Woher Wasser nehmen, wo sind sanitäre Anlagen, wo sollen die Leute schlafen? Das geht natürlich nicht. Die Stadt Ceuta ist so groß wie Rüsselsheim, 85.000 Einwohner und ist jetzt mal eben um die Hälfte angewachsen. Es funktioniert vorne und hinten nicht. Aufnahmezentren schon seit Tagen vollkommen überfüllt. Pedro Sanchez ist eingetroffen. Man erwartet von ihm, dass er in etwa 10 Minuten ein Pressestatement abgibt und erklärt, wie er sich die Rückführung der Migranten vorstellt, aber auch, wie man sich vorstellt, Ceuta in Zukunft besser zu sichern. Deutlich ist, die Festung Europa außerhalb Europas zu verteidigen, ist ganz schön schwierig, wenn man auf Partner angewiesen ist, auf Partner wie Marokko in diesem Fall. Das klappt normalerweise ganz gut, aber in den letzten Tagen offenbar eben nicht.
1: Das heißt aber ja, dass man mit den marokkanischen Behörden in Kontakt stehe. Wie könnte es denn jetzt weitergehen? Was gibt es für eine Perspektive?
6: Naja, für alle, die jetzt nicht minderjährig sind oder eben nicht offensichtlich schwimmend angetroffen wurden, und das dürfte die große Mehrheit.
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3: Die Nachrichten mit Christian Schwietzke. Guten Tag. In den vergangenen Tagen sind offenbar fast 60.000 Migranten aus Marokko nach Ceuta gelangt. Die Stadt an der nordafrikanischen Küste gehört offiziell zu Spanien. Viele Menschen erreichen Ceuta schwimmend.
4: Wir haben keine gute medizinische Versorgung. Wir haben keine guten Lehrer. Und das Leben in Marokko ist schlecht. Deshalb schwimmen wir hierher.
3: Fernsehbilder zeigen, wie tausende illegale Migranten die Grenzzäune in Ceuta stürmen. ZDF-Reporterin Anna Warsberg berichtet.
4: Der Grenzschutz hier ist offenbar zusammengebrochen und die Aufnahmezentren überfüllt. Nun sollen spanische Militärkräfte unterstützen. Auslöser für den hohen Andrang jetzt war offenbar eine Entscheidung des spanischen obersten Gerichts. Es besagt, dass Migranten, die über das Meer eintreffen, nicht ohne ordnungsgemäßes Verfahren zurückgeschickt werden dürfen. Mindestens 19 Menschen sollen bei dem Versuch, hierher zu kommen, schon gestorben sein. Ertrunken oder im Gedränge beim Überwinden des Zauns. Die spanische Polizeieinheit Guardia Civil und das Militär sind jetzt erstmal damit beschäftigt, Verletzten zu helfen und die Ankommenden mit dem Nötigsten zu versorgen. Sie sprechen von einer schweren humanitären Krise hier in Ceuta.
3: Israel und die Hamas sollen sich geeinigt haben, dass die Terrororganisation ihre Waffen abgibt. Das hat zumindest US-Präsident Trump erklärt. Die Hamas und Israel haben Trumps Aussagen noch nicht offiziell bestätigt. Jan-Christoph Kitzler, WDR Tel Aviv.
5: Die kommenden zwei Wochen sollen genutzt werden, um den Zeitplan für die nächsten Schritte zu vereinbaren. Bis zur vollständigen Entwaffnung könnten 200 bis 350 Tage vergehen. Es geht auch um den Rückzug der israelischen Truppen aus dem Gazastreifen. Israel besteht auf einer Demilitarisierung des Gebiets vor einem Abzug der Truppen. In den letzten Monaten hatte Israel fast täglich Ziele im Gazastreifen angegriffen und das kontrollierte Gebiet ausgeweitet. Gleichzeitig hatte die Hamas ihre Kontrolle im verbleibenden Teil des Gazastreifens ausgebaut. Die Entwaffnung des Gebiets betrifft allerdings nicht nur die Terrororganisation Hamas, sondern auch andere militante Gruppen und bewaffnete Clans. Auch das macht die nächsten Schritte kompliziert.
3: Seit heute greifen in der EU neue Regeln, die es erleichtern, Elektrogeräte wie Kühlschränke oder Waschmaschinen zu reparieren und ihre Lebensdauer zu verlängern. So soll unter anderem Elektroschrott reduziert werden. Was das für Verbraucher bedeutet, erklärt Levin Salamon.
6: Bisher ist es ja so, dass man auf jedes neue Elektrogerät pauschal 2 Jahre gesetzliche Gewährleistung hat. Wenn in der Zeit ein Mangel auftritt, kriegt man im Zweifelsfalle per Gesetz einfach ein neues. Ab sofort soll man aber selbst entscheiden. Wenn man den Defekt gezielt ausbessern lassen will, anstatt einfach was Neues zu nehmen, dann muss die Reparatur auch möglich sein. Und nicht nur das, wer sein bisheriges Gerät reparieren lässt, bekommt dann nochmal 12 Monate mehr Gewährleistung. Quasi als Belohnung, dass man es nicht einfach hat wegschmeißen lassen.
3: Weitere Meldungen im Überblick. Die niedrigen Flusspegel beeinträchtigen in einigen europäischen Ländern die Stromversorgung. Der Grund ist, dass viele Atomkraftwerke mit Flusswasser gekühlt werden. Im einzigen ungarischen Atomkraftwerk reichen zum Beispiel die Schläuche zum Absaugen nicht mehr bis zum Wasser. Das AKW liefert die Hälfte des landesweit benötigten Stroms. Probleme gibt es auch in Rumänien und der Schweiz. Das Social-Media-Verbot für unter 16-Jährige wird in Australien offenbar zu weiten Teilen nicht eingehalten. 3 Monate nach Inkrafttreten nutzten 80% der Kinder und Jugendlichen weiter Social-Media-Plattformen. Das hat eine Befragung durch die zuständige Behörde ergeben. Offenbar prüfen die Plattformen das Alter nicht ausreichend. Ein 1-jähriges Mädchen ist gestern Abend alleine in einem ICE von Bayern nach Thüringen unterwegs gewesen. Ihr Vater war bei einem Zwischenstopp in Bamberg ausgestiegen, um eine Zigarette zu rauchen. Er verpasste aber die Weiterfahrt. Bahnmitarbeiter kümmerten sich um das Kleinkind. Der Vater konnte sie in Erfurt wieder in die Arme nehmen.
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3: Für viele Einzelhändler in Halle-Westfalen sind es gute Nachrichten. Seit heute Morgen ist die Innenstadt wieder leichter erreichbar. Gut 1 Jahr lang war eine Durchfahrtsstraße dort wegen Bauarbeiten gesperrt. Jetzt ist ein Teil davon fertig. Die Geschäfte hatten in dieser Zeit deutlich weniger Kunden, sowie Buchhändlerin Jasmin Fischer, die heute auch Geburtstag hat.
7: Ja, ich habe mich riesig gefreut, dass es auf meinen Geburtstag gefallen ist, weil das natürlich das schönste Geschenk für mich ist, hier eben jetzt auch endlich diesen Straßenschluss auch mitzuerleben und auch diese Öffnung.
3: Die lange Straße in Halle wird mit dem Umbau verkehrsberuhigt. Ab jetzt gilt Tempo 30. Das war WDR aktuell. Das Wetter in Nordrhein-Westfalen. Am Nachmittag neben freundlichen Phasen auch mal mehr Wolken. Es ziehen nur einzelne Schauer und Gewitter durch. Für die meisten bleibt es also trocken. Dazu in Ibbenbüren.
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2: Die Nachrichten mit Christian Schwietzke. Guten Tag. In der spanischen Stadt Ceuta auf dem afrikanischen Kontinent sind inzwischen fast 60.000 Migranten illegal aus Marokko angereist. Offenbar hatte es Gerüchte über eine Grenzöffnung gegeben. Viele Migranten schwammen über die Grenze, andere durchbrachen die Zäune der Exklave. Was sich die Migranten in Ceuta erhoffen, erklärt Steffen Ehlert.
3: Wir haben Interviews gehört von einigen, die sich auf den Weg gemacht haben, die einfach sagen, wir wollen bessere Lebens- und Arbeitsbedingungen in Europa. Wir wollen da ein paar Jahre arbeiten und dann vielleicht unsere Familie unterstützen und zurückgehen, oder wir wollen überhaupt ein besseres Leben. Aber es gibt eben immer noch Leute, die sehr arm sind und die sagen sich, nö, dann will ich doch lieber nach Europa und da mein Glück versuchen. Und dieses Gerücht, dass die Grenzen auf sind oder dass man unter bestimmten Bedingungen ein normales Aufnahmeverfahren durchlaufen kann, das hat sich also verbreitet wie ein Lauffeuer. Pedro Sanchez, der spanische Ministerpräsident, ist gerade in Ceuta vor Ort. Und nach allem, was ich verstanden habe, hat er gesagt, dass er glaubt, dass da mafiöse Hintergründe sind, dass diese Gerüchte gezielt gestreut wurden im Netz, um Leute zu mobilisieren, sich auf den Weg zu machen.
2: Inzwischen hat sich auch die Bundesregierung zu der Situation in Ceuta geäußert. Kanzler Merz forderte Spanien und die anderen EU-Mitgliedsländer auf, die Außengrenzen zu schützen. Georg Schwarte, WDR Berlin.
4: Merz ließ schriftlich mitteilen, Spanien müsse die Situation möglichst schnell wieder in den Griff bekommen. Er stehe im Kontakt mit der spanischen Regierung und begrüße die spanische Absicht, die so wörtlich illegalen Migranten nicht auf den europäischen Kontinent zu lassen. Zugleich erwarte der Bundeskanzler, dass Marokko die Migranten unverzüglich wieder zurücknehme. Frankreich verstärkt seit gestern Abend seine Kontrollen an der spanischen Grenze, während die ersten EU-Staaten den Ausschluss Spaniens aus dem EU-Schengen-Raum fordern. Nach Italien wirft jetzt auch Finnland Spanien vor, beim Schutz der Außengrenzen des Schengen-Raums vollkommen versagt zu haben.
2: FIFA-Boss Infantino erhält für seinen Plan, Teile der Fußball-WM an private Investoren zu verkaufen, viel Gegenwind. Jetzt ist Infantinos enger Vertrauter Cordiero unter Protest zurückgetreten. Und immer mehr Verbände stellen sich quer. Ob Infantinos Plan deshalb scheitern wird, ist aber unklar. Anke Feller, WDR Sport.
5: Die drei Verbände, die UEFA, der Nord- und Mittelamerikanische Verband und der Asiatische Verband, haben zusammen 136 Mitgliedsländer von insgesamt 211 in der FIFA, die ihre Ablehnung ausgedrückt haben. Auf dem Papier könnten sie damit die Pläne zum Scheitern bringen. Damit gäbe es keine Mehrheit für die Investorenpläne. Man muss aber abwarten, was sich die FIFA und Gianni Infantino bis zum 19. September, dem Datum, bis zu dem abgestimmt werden muss, noch einfallen lassen, um die einzelnen Mitgliedsländer doch noch zu ködern. Denn Nationalverbände können eigenständig natürlich auch für die Pläne von Infantino stimmen.
2: Weitere Meldungen im Überblick. Mindestens zwei Mineralölkonzerne in Deutschland wollen keine Daten dazu liefern, wie sie die Höhe ihrer Spritpreise festlegen. Sie haben beim Oberlandesgericht Düsseldorf Beschwerde dagegen eingelegt, dass das Kartellamt Auskünfte von ihnen fordert. Das neue Kartellrecht macht das eigentlich möglich. Das Landgericht München hat ein Urteil zur Nutzung bekannter Melodien durch KI gesprochen. Der US-Anbieter Suno kann seine KI künftig nicht mehr einfach mit bekannten Liedern trainieren, damit sie daraus auf Kundenbestellung neue Songs macht. Die GEMA muss vorher gefragt und wohl auch bezahlt werden. Sie vertritt die Rechte von Musikern. In Frankreich und Spanien hat sich die Waldbrandsituation etwas entspannt. An der französischen Atlantikküste konnten inzwischen rund 140.000 Menschen in ihre Häuser zurück. 80.000 müssen noch warten. Auch in Spanien sind viele Feuer eingedämmt und die meisten Evakuierungen wieder aufgehoben. Angespannt bleibt die Lage aber an mehreren Orten in Griechenland und der Türkei.
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2: Nach 25 Jahren wird das Wallraf-Richarts-Museum in Köln generalsaniert. Vor der Umbauphase lädt das Museum zu einem Abschiedswochenende mit Führungen, Performances, Party und DJ-Musik ein. Barbara Geschwende, WDR Kultur.
6: Heute bleibt das Museum ausnahmsweise auch in der Nacht geöffnet. Zusätzlich ist der Eintritt bis Sonntag frei. Ab Montag schließt das Museum dann für eine umfassende Sanierung. Ende 2028 soll es zusammen mit einem Anbau wieder eröffnen. Das Wallraf-Richarts-Museum zeigt Werke der europäischen Kunstgeschichte und besitzt eine der wichtigsten Sammlungen mittelalterlicher Malerei.
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1: Die Nachrichten mit Christian Schwietzke. Guten Tag. Die Lage in der spanischen Exklave Ceuta an der nordafrikanischen Küste bleibt angespannt. 60.000 Migranten sind dort inzwischen illegal aus Marokko eingereist. Spaniens Regierungschef Sanchez machte bei seinem Besuch in Ceuta die Schleusermafia für den Migrantenansturm verantwortlich. Die hätte das Gerücht gestreut, dass die Grenzen offen seien. Die Lage in der Exklave beschäftigt auch andere EU-Länder. Andreas Meyer-Feist, WDR Brüssel.
2: Ursula von der Leyen reagierte mit scharfen Formulierungen. Wir müssen den gefährlichen Grenzübertritten sofort ein Ende setzen. Wir müssen die Schmugglernetzwerke zerschlagen und die Abschiebungen, soweit es unsere Regeln zulassen, müssen zügig erfolgen, schrieb die EU-Kommissionschefin auf der Plattform X. Brüssel hat auch direkten Kontakt zu den marokkanischen Behörden aufgenommen. Sie sollen mit dafür sorgen, dass die Kontrolle an den überlasteten Abschnitten der Grenzen wiederhergestellt wird. Frankreich verstärkte die Grenzkontrollen zu Spanien. Italiens Regierungschefin Giorgia Meloni forderte, den Schengen-Raum mit Spanien auszusetzen. Italiens Außenminister Tajani machte Spanien mitverantwortlich für die Krise. Die Migrationspolitik des Landes sei zu lasch.
1: Der US-Anbieter Suno darf seine KI nicht ungefragt mit bekannten Liedern trainieren. Das hat heute ein Gericht in München entschieden. Geklagt hatte die deutsche Verwertungsgesellschaft GEMA. Simone Schlosser, WDR Kultur.
3: Konkret ging es um Songs wie Daddy Cool von Boney M. oder Forever Young von Alphaville. Die GEMA fand, dass sich Songs, die mithilfe von Suno erstellt werden, kaum von den Originalmelodien unterscheiden. Dem Urteil nach muss Suno die GEMA künftig um Erlaubnis bitten und auch bezahlen. Zudem ordnete das Gericht rückwirkend Schadensersatz an. Eine konkrete Summe wurde noch nicht festgelegt. In einem ähnlichen Fall hatte die GEMA bereits gegen den ChatGPT-Anbieter OpenAI gewonnen. Dabei ging es nicht um die Melodien, sondern um die Songtexte. Auch die dürfen nicht ohne Zustimmung genutzt werden. Laut GEMA ist das Urteil europaweit von Bedeutung.
1: In NRW ist die Zahl der Arbeitslosen im Juli im Vergleich zum Vormonat leicht gestiegen auf rund 790.000. Die Arbeitslosenquote liegt bei 7,9%. Ute Scheins, WDR Wirtschaft.
4: Die Lage auf dem Arbeitsmarkt in NRW ist weiter schwierig. Die Arbeitslosigkeit ist hoch. Aber es gibt auch erste Anzeichen einer Entspannung. Zwar ist die Zahl der Arbeitslosen im Juli noch mal leicht gestiegen. Das ist aber im Sommer normal, weil dann viele Ausbildungsverhältnisse enden und sich viele junge Leute, wenn sie nicht übernommen werden, vorübergehend arbeitslos melden. Dazu kommt, dass die Unternehmen in der Ferienzeit oft weniger Leute einstellen. Auffällig ist aber, dass der Anstieg der Arbeitslosigkeit diesmal geringer ausfällt als in den Vorjahren. Gleichzeitig haben die Unternehmen auch wieder mehr offene Stellen ausgeschrieben. Die Bundesagentur für Arbeit in NRW spricht deshalb von einzelnen Lichtblicken, doch eine echte Trendwende sei nicht in Sicht.
1: Weitere Meldungen im Überblick. An der griechischen Küste nahe der Hauptstadt Athen sind Menschen von einem Waldbrand eingeschlossen worden. Hunderte mussten mit Booten in Sicherheit gebracht werden. Auch auf der Halbinsel Peloponnes gibt es einen größeren Waldbrand. Laut griechischen Medien wurden mehrere Dörfer vorsorglich evakuiert. Das Social-Media-Verbot für unter 16-Jährige wird in Australien offenbar zu weiten Teilen nicht eingehalten. 3 Monate nach Inkraftsetzen nutzten 80% der Kinder und Jugendlichen weiter Social-Media-Plattformen. Das hat eine Befragung durch die zuständige Behörde ergeben. Offenbar prüfen die Plattformen das Alter nicht ausreichend. 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
1: In Bochum haben die Bauarbeiten am Ruhrstadion angefangen. Nach fast 50 Jahren soll das Fußballstadion vom VfL Bochum umfangreich modernisiert werden. Projektkoordinator Ralf Meyer erklärt, was das Ziel ist.
5: Dem VfL eine Spielstätte zu schaffen, die weiterhin diesen Kultstatus hat. Also dass wir auch, wenn das Stadion modernisiert, saniert ist, dass wir alle noch sagen, wir gehen in die Castropa und dass das Gefühl von der Castropa, dass das bleibt, aber auf einem Stand, wo man ganz sicher sagen kann, es ist modern.
1: Der VfL Bochum spielt auch während der laufenden Arbeiten im Stadion. Zum ersten Mal morgen im Testspiel gegen Sheffield United. Das war WDR aktuell. Das Wetter in Nordrhein-Westfalen.
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1: Die Nachrichten mit Udo Stiel. Guten Tag. Bundesinnenminister Dobrindt will die umstrittenen Kontrollen an den deutschen Grenzen erneut verlängern. Er begründete das mit der Lage in der spanischen Exklave Ceuta. Dort hatten zehntausende Migranten die Grenzzäune überwunden. Inzwischen entspannt sich die Lage wieder. Anna Mund berichtet.
2: Was gestern passierte, kehrt sich heute um. Menschen treten zu Hunderten den Rückweg an, klettern über die Grenzmole der Exklave Ceuta zurück auf marokkanisches Staatsgebiet. Laut Spaniens Innenministerium haben rund 25.000 Menschen Ceuta bereits wieder verlassen. In den vergangenen Tagen waren mehr als 50.000 Menschen von Marokko in die spanische Exklave Ceuta gelangt. Viele davon schwimmend. Eine gefährliche Aktion, die bis zu 4 Stunden dauern kann. Zurückgelassene Schwimmringe und Kleidung schwammen im Meer. Viele kletterten aber auch über die Grenzzäune. Mindestens 43 Menschen kamen nach Angaben spanischer Behörden ums Leben.
1: Der Chef des Bundeskartellamts Mund will wissen, ob Benzin nur wegen des Iran-Kriegs so teuer ist. Er hat deshalb eine Untersuchung bei den Mineralölkonzernen in die Wege geleitet.
3: Hier geht es vor allem um die Frage, ob die Mineralölunternehmen die Situation ausnutzen, um die Preise missbräuchlich zu überhöhen.
1: Zwei Konzerne blockieren die Untersuchung jetzt und haben vor Gericht Beschwerde eingelegt. Stefan Erdmann berichtet.
4: Die beiden Unternehmen lehnen es ab, Auskünfte dazu zu geben, wie sie ihre Spritpreise festlegen. Nach Angaben des Kartellamts liefern aber die 10 übrigen angefragten Raffinerieeigentümer diese Daten. Und damit könne man jetzt arbeiten. Wie lange sich das Verfahren verzögert, hängt davon ab, wann das Oberlandesgericht Düsseldorf über die Beschwerden entscheidet. Klar ist aber auch, schnell kann das Kartellamt die Preise an den Zapfsäulen ohnehin nicht senken. Denn der Nachweis, ob die Preise missbräuchlich überhöht waren, ist kompliziert.
1: In der EU gilt ab heute ein Recht auf Reparatur für Elektrogeräte. Wer jetzt einen neuen Fernseher oder ein Smartphone kauft, kann diese einfacher reparieren lassen. So will die EU Müll reduzieren. Die neuen Regeln erklärt Lisa Bertram.
5: Wer in den ersten 2 Jahren ein Problem hat und sagt, ich nehme die Reparatur statt einem neuen Gerät, der wird belohnt mit einem extra Jahr Garantie. Und dann muss sich die Waschmaschine auch Jahre später noch reparieren lassen. Dafür müssen Hersteller länger Ersatzteile anbieten. Aber diese Reparatur muss nicht kostenlos sein. Hersteller können die Preise selbst festlegen. Das kritisieren Verbraucherschützer und fordern noch einen Bonus für Kunden, die reparieren lassen, statt neu zu kaufen.
1: Weitere Meldungen im Überblick. Der Rheinpegel in Köln hat kurzzeitig den historischen Tiefstand von 2018 erreicht, nämlich 69 Zentimeter. Viele Frachtschiffe fahren derzeit nur mit der Hälfte der üblichen Ladung. Auch auf das Feuerwerk Kölner Lichter morgen hat der niedrige Rheinpegel Auswirkungen. Die Bonner Personenschifffahrt nimmt nicht teil, weil die Schiffe es nicht nach Köln schaffen. Das Landgericht München hat ein Urteil zur Nutzung bekannter Melodien durch KI gesprochen. Der US-Anbieter Suno kann seine KI künftig nicht mehr einfach mit bekannten Liedern trainieren, damit sie daraus auf Kundenbestellung neue Songs macht. Die GEMA muss vorher gefragt und wohl auch bezahlt werden. Sie vertritt die Rechte von Musikern. Zwischen Essen und Dortmund fahren ab heute Abend keine S-Bahnen mehr, und zwar 3 Wochen lang wegen Bauarbeiten. Statt der Linien S1 und S2 fahren zwischen Essen und Dortmund Ersatzbusse auf der Strecke. Der Widerstand gegen FIFA-Präsident Infantino und seine Pläne, die Fußball-WM teilweise an Investoren zu verkaufen, wächst. Diverse Fußballverbände sprachen sich dagegen aus und ein hochrangiger Infantino-Berater ist aus Protest zurückgetreten. Die FIFA verteidigte die Pläne in einer Stellungnahme.
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1: Nach 25 Jahren wird das Wallraf-Richarts-Museum in Köln generalsaniert. Vor der Umbauphase lädt das Museum zu einem Abschiedswochenende mit Führungen, Performances, Party und DJ-Musik ein. Barbara Geschwinde, WDR Kultur.
6: Heute bleibt das Museum ausnahmsweise auch in der Nacht geöffnet. Zusätzlich ist der Eintritt bis Sonntag frei. Ab Montag schließt das Museum dann für eine umfassende Sanierung. Ende 2028 soll es zusammen mit einem Anbau wieder eröffnen. Das Wallraf-Richarts-Museum zeigt Werke der europäischen Kunstgeschichte und besitzt eine der wichtigsten Sammlungen mittelalterlicher Malerei weltweit.
1: Das Wetter in Nordrhein-Westfalen: Es bilden sich vereinzelt Schauer oder Gewitter.
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3: Die Nachrichten mit Ulrike Frohleix. Guten Tag. Bundesinnenminister Dobrindt will die umstrittenen Kontrollen an den deutschen Grenzen erneut verlängern. Er begründet das mit der Lage in der spanischen Exklave Ceuta. Dort hatten 60.000 Migranten die Grenzzäune überwunden. Inzwischen sind offenbar fast 40.000 wieder zurückgekehrt nach Marokko. Der spanische Ministerpräsident Sanchez versprach, die Rückkehr der illegal eingereisten Menschen zu beschleunigen. Das hatte die EU von ihm gefordert. Stefan Stuchlik, WDR Brüssel.
4: Nun, ich glaube, dass jedem hier in Brüssel klar ist, wie verheerend die Bilder sind, die da gerade aus Ceuta über die Welt gehen. Denn sie erregen natürlich genau den Eindruck, den auch die EU-Kommission zu vermeiden versucht, nämlich, dass man eine Situation in der Migration hätte, die außer Kontrolle geraten sei. Dementsprechend scharf hat die EU-Kommissionspräsidentin heute reagiert. Von Spaniern erwartet man, dass die Grenze kontrolliert wird und dass man sich an die neuen Regeln hält, also möglichst schnell Rückführungen und vermeiden. Marokko, dass man sich selbstverständlich an die Regeln hält, nämlich die Grenze bereits im Vorfeld zu kontrollieren.
3: FIFA-Boss Infantino erhält für seinen Plan, Teile der Fußball-WM an private Investoren zu verkaufen, viel Gegenwind. Jetzt ist Infantinos enger Vertrauter Cordero unter Protest zurückgetreten. Und immer mehr Verbände stellen sich quer. Mehr dazu von Martin Thiel.
5: Nach Europa, Nord- und Mittelamerika lehnt jetzt auch der asiatische Fußballverband die Pläne von FIFA-Boss Gianni Infantino ab. Damit könnte das Vorhaben scheitern, da diese drei Verbände mit ihren Ländern über eine Mehrheit bei den 211 Mitgliedern verfügen, die Teil der FIFA sind. Zuvor hatte die FIFA noch auf die starke Kritik an ihren Investorenplänen reagiert. Der Weltverband nehme die öffentlich geäußerten Rückmeldungen und Bedenken zur Kenntnis und respektiere diese. Die UEFA, der Europäische Fußballverband, beschloss sogar einstimmig, die FIFA-Turniere zu boykottieren, falls Infantino sein Vorhaben weiterverfolgt.
3: In Spanien und Frankreich sind die größten Waldbrände weitgehend unter Kontrolle. Neue Feuer werden aus Griechenland gemeldet. Dort brennt es in Vororten der Hauptstadt. Moritz Pompel, WDR Athen.
6: Derzeit sind Löschflugzeuge und Helikopter im Einsatz, um den Brand zu löschen. Die Anwohner wurden aufgefordert, ihre Häuser Richtung der zentraleren Gebiete Athens zu verlassen. Ein schweres Feuer ist auch nördlich von Korinth ausgebrochen. Dort mussten laut örtlicher Medien hunderte Personen mit Booten in Sicherheit gebracht werden. Auch auf der Peloponneshalbinsel in der Nähe der Ausgrabungsstätte Mykene brennt es. Und das schwere Feuer, das am Mittwoch auf Kreta ausgebrochen war und zwei Feuerwehrleuten das Leben gekostet hat, hat sich zwar beruhigt, doch die Feuerwehr ist dort weiter im Einsatz. Gestern musste der berühmte Palmenstrand Preveli auf Kreta geräumt werden. Auch hier wurden die Besucher in Booten in Sicherheit gebracht.
3: Weitere Meldungen im Überblick. Mindestens zwei Mineralölkonzerne in Deutschland wollen keine Daten dazu liefern, wie sie die Höhe ihrer Spritpreise festlegen. Sie haben beim Oberlandesgericht Düsseldorf Beschwerde dagegen eingelegt, dass das Kartellamt Auskünfte von ihnen fordert. Das neue Kartellrecht macht das eigentlich möglich. Wann das Gericht entscheidet, ist noch unklar. Ab heute haben Verbraucher mehr Rechte, wenn elektrische Geräte wie Kühlschrank, Waschmaschine oder Smartphone kaputt gehen. Hersteller müssen beispielsweise Ersatzteile deutlich länger anbieten als bisher. Außerdem dürfen Hersteller in Geräten keine Software mehr verbauen, die eine Reparatur verhindert, weil sie das Ersatzteil erkennt und blockiert. Der Regisseur Wim Wenders schneidet die Nacktszene mit Nastassja Kinski jetzt doch aus seinem Film Falsche Bewegung. In dem Streifen von 1975 ist die 13-jährige Kinski oben ohne zu sehen. Wenders hatte sich lange geweigert, die Szene aus dem Film zu schneiden. Jetzt bat er Kinski um Entschuldigung, er hätte sie damals besser beschützen müssen.
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3: Der Rheinpegel in Köln hat heute kurzzeitig seinen historischen Tiefstand erreicht. Die Fahrrinne im Rhein ist an einigen Stellen nur noch 2 Meter tief. Viele Frachtschiffe fahren deshalb halb leer, erklärt Martin Wolters vom Wasser- und Schifffahrtsamt in Emmerich.
7: Und jetzt muss die gleiche Ladung dann mit mehr Schiffen transportiert werden. Die Fahrrinnenbreite hier am unteren Niederrhein beträgt 150 Meter. Bei höheren Wasserständen ist es auch möglich, außerhalb dieser Fahrrinne zu fahren. Jetzt müssen die Schiffe innerhalb der Fahrrinne bleiben. Also das heißt, wir haben mehr Schifffahrt und weniger Platz zur Verfügung.
3: Die Bonner Personenschifffahrt hat ihre Teilnahme an den Kölner Lichtern am Wochenende abgesagt. Die Schiffe schaffen es wegen des niedrigen Wasserstands nicht rein abwärts zum Feuerwerk. Das Wetter in Nordrhein-Westfalen. Bis zum Abend bilden sich vereinzelt Schauer oder Gewitter bei 20 bis 27 Grad. In der Nacht ziehen nur wenige Wolken durch.
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0: Rebecca Wandhöfer. Tschüss.
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2: Die Nachrichten mit Udo Stiel. Guten Tag. In der spanischen Exklave Ceuta entspannt sich die Lage offenbar wieder. Zehntausende Migranten aus Marokko hatten gestern die Grenzzäune überwunden. Inzwischen ist laut dem spanischen Innenministerium ein Großteil wieder nach Marokko zurückgekehrt. Bundesinnenminister Dobrindt will wegen der Vorfälle in Ceuta die umstrittenen Kontrollen an den deutschen Grenzen erneut verlängern. Der CSU-Politiker sagte, die Lage in der Exklave sei zu instabil. Georg Schwarte, WDR Berlin.
3: Zuvor hatte Kanzler Merz Spanien aufgefordert, die Lage an seinen Außengrenzen umgehend in den Griff zu bekommen. Er begrüße die spanische Absicht, die Migranten nicht auf den europäischen Kontinent zu lassen, so Merz in einer schriftlichen Erklärung. Außenminister Wadefuhl drängt auf ein schnelles und gemeinsames Handeln der EU, um den Schengen-Raum, eine der größten Errungenschaften, zu schützen und offen zu halten.
2: Die Bundesnetzagentur entwirft Pläne für den Fall eines Strommangels in Deutschland. Sollte die Energie knapp werden, sollen so die größten Verbraucher teilweise oder ganz aus dem Netz genommen werden, berichtet Anne Burkhardt.
4: Betroffen sind Unternehmen oder große Endverbraucher mit einem jährlichen Strombedarf von mindestens 8 Gigawattstunden, etwa aus der Metall-, Chemie- oder Papierindustrie. Der Plan? Zeichnet sich eine schwerwiegende Mangellage ab, kann die Bundesnetzagentur verfügen, den Stromverbrauch zu reduzieren oder die Produktion ganz abzustellen. Das soll mit einem dreitägigen Vorlauf geschehen, mit dem Ziel, das System zu stabilisieren.
2: Und auch das ist passiert heute. An der griechischen Küste nahe der Hauptstadt Athen sind Menschen von einem Waldbrand eingeschlossen worden. Hunderte mussten mit Booten in Sicherheit gebracht werden. In Deutschland gibt es derzeit über 3 Millionen Arbeitslose. Laut der Bundesagentur ist das ein Anstieg von 71.000 im Vergleich zum Monat davor. Und der Rheinpegel in Köln hat kurzzeitig den historischen Tiefstand von 2018 erreicht. Er lag zwischenzeitlich bei 69 Zentimetern. Im Kreis Höxter hat am Nachmittag eine traditionsreiche Innenstadtkirmes begonnen. Der 269. Annentag in Brakel. Bürgermeister Kleinschmidt freut sich drauf.
5: Das Besondere ist, glaube ich, dass wir einfach so viele Menschen zusammenkommen. Viele auch Rückkehrer oder die in Brakel groß geworden sind, in der Region groß geworden sind. Das hat einfach so ein Flair, den man woanders gar nicht so oft findet.
2: Insgesamt werden mehr als 300.000 Besucher erwartet. Der Annentag in Brakel endet am Montag mit einem Viehmarkt. Das war WDR aktuell. Das Wetter in Nordrhein-Westfalen, es bilden sich vereinzelt Schauer oder Gewitter. Sonst bleibt es meist trocken, bei 20 bis 27 Grad. In der Nacht kaum Wolken, die Tiefstwerte liegen bei 18 bis 12 Grad. Morgen dann viel Sonne und kaum Wolken. In Detmold 24 Grad, in Dortmund 25 und in Eschweiler 27 Grad. Es ist 19.03 Uhr. WDR 5, die Verkehrslage, A2 Dortmund Richtung Hannover zwischen Herzebrock-Klarholz und Reda-Wiedenbrück. Etwa 20 Minuten plus, 3 Kilometer Stau wegen Bergungsarbeiten ist nur ein Fahrstreifen frei. Und die A44 Kassel Richtung Dortmund zwischen Warburg und Diemelstadt, 3 Kilometer Stau.
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7: Es ist Freitag und das heißt bei Maus Live, es wird gerätselt. Unglaubliche 5 Rätselrunden gibt es heute für euch. Und deswegen liegen hier auch im Studio 5 schicke Mauscaps. 2 verschiedene Modelle habe ich dabei. Beide perfekt für sonnige Tage, sind nämlich so Schirmmützen, so Baseballcaps. Und da kann man ja seine Nase vor der Sonne mitschützen, damit die nicht verbrennt. Auf beiden Kappen ist die Maus drauf. Die eine Kappe ist gelb und vorne hat die Maus eine coole Sonnenbrille an und wird von der Sonne beschienen. Die andere Kappe ist blau und da ist die Maus mit einer Musikbox drauf und macht ein bisschen, ja, so Breakdancing, würde ich sagen. Ihr könnt anrufen, Rätsel knacken und eine von den Kappen gewinnen. Alles, was ihr tun müsst, ist ein Telefon schnappen.
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7: Ruft an und knackt Rätsel. 0800 220 5555 ist die Nummer zum Mitmachen. Ich bin gespannt, mit wem ich heute rätseln darf. Das hier sind SDP, Sido und Esther Graf. Der Song heißt Mama hat gesagt.
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1: Die Nachrichten mit Udo Stiel. Guten Abend. Bundesinnenminister Dobrindt verlängert die Grenzkontrollen an den deutschen Grenzen. Er reagiert damit auf die Ereignisse in der spanischen Exklave Ceuta. Allerdings haben die meisten Migranten aus Marokko die Stadt schon wieder verlassen, berichtet Christian Sachsinger.
2: Die Regierung in Madrid spricht von rund 50.000 Personen, die in Ceuta seit gestern illegal angekommen waren. 48.000 sollen die spanische Exklave mittlerweile wieder verlassen haben, entweder weil sie zurückgeschickt wurden oder freiwillig zurückgekehrt sind. Viele der Migranten sind junge Männer, die Marokko verlassen wollten, um in Europa zu arbeiten. Ein Teil hatte die Grenzanlagen umschwommen, ein zweiter Weg führte zu Fuß über einen Hügel und eine Befestigungsanlage.
1: Der Rheinpegel in Köln hat heute seinen historischen Tiefststand erreicht. Noch können Schiffe fahren, aber es wird schwieriger, sagt Kapitän Banilo Schulz, der ein Ausflugsschiff steuert.
3: Ja, man muss sich auf jeden Fall um einiges mehr konzentrieren wie beim normalen Wasserstand. Weil man sollte auch wissen, wo man langfährt, also man sollte die Fahrrinnen genau kennen, wo das meiste Wasser ist, wo das wenigste Wasser ist, um halt Gefahren aus dem Weg zu gehen.
1: Die Fahrrinne im Rhein ist an einigen Stellen nur noch 2 Meter tief. Viele Frachtschiffe fahren deshalb halb leer. Und auch das ist wichtig. Die Polizei kontrolliert seit dem Abend das Waffenverbot in der Düsseldorfer Altstadt. Jede Person muss durch eine Art Schleuse und wird untersucht. Seit heute gilt das neue Recht auf Reparatur. Hersteller zum Beispiel von neu gekauften Waschmaschinen, Smartphones oder Staubsaugern müssen ihre Geräte reparaturfreundlicher machen und Ersatzteile länger bereitstellen. Der Widerstand gegen FIFA-Präsident Infantino und seine Pläne, die Fußball-WM teilweise an Investoren zu verkaufen, wächst. Diverse Fußballverbände sprachen sich dagegen aus und ein hochrangiger Infantino-Berater ist aus Protest zurückgetreten. Eine Frau aus Nettetal hat letzte Woche bei Tempo 140 auf der Autobahn ein Baby auf die Welt gebracht. Die Eltern sagten dem WDR, dass die Fahrt zum Geburtshaus in Soest zu lange gedauert hat. Vater Kai war als Fahrer gefordert.
4: Natürlich war der Verkehr mein größter Feind. Ich musste gucken, dass ich mich da irgendwie durchschlängeln und nicht Gesetze breche. Ich habe dem Kind dann auch noch mal gesagt, also jetzt hast du noch 20 Minuten, lass dir ein bisschen Zeit, aber es wollte nicht hören.
1: Geboren wurde das Mädchen namens Amina kurz vor der Ausfahrt nach Soest. Das war WDR aktuell. Das Wetter in Nordrhein-Westfalen, es bilden sich vereinzelt Schauer oder Gewitter, sonst bleibt es meist trocken bei 20 bis 27 Grad. In der Nacht kaum Wolken, die Tiefstwerte liegen bei 18 bis 12 Grad. Morgen dann viel Sonne, kaum Wolken. In Monschau werden 24 Grad erwartet, in Velbert 25 und in Wuppertal 27 Grad. Am Sonntag ähnlich bei 28 bis 32 Grad. Es ist 20.03 Uhr.
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5: Wo steht künstliche Intelligenz eigentlich gerade? So zumindest sieht's der reichste Mann der Welt.
6: AI may exceed the sum of human intelligence in around 5 years. There really won't be anything that AI can't do better than humans, apart from being human, perhaps.
5: Also KI hat den Menschen in 5 Jahren überholt, sagt Elon Musk jetzt, auch nach diesem spektakulären Vorfall, bei dem ja erstmals ein KI-Agent bei einem Sicherheitstest ausgebrochen ist und eigenständig ein anderes Unternehmen gehackt hat. Und diese KI außer Rand und Band gehört OpenAI-Chef Sam Altman.
7: We are now like in the singularity. 10 years ago, this was like a kind of far off dream at best.
5: Wir haben Singularität erreicht, sagt er, also den Moment, wo KI die menschliche Intelligenz übertrifft. Ja, viele Fragen bleiben dazu natürlich noch offen, aber das könnte auch die große Stunde der EU sein. Denn wenn jemand auf Sicherheit bei KI setzt, dann ja die EU. Häufig auch dafür belächelt, aber zahlt sich das jetzt aus? Mit mir, Katrin Schmidt, im ARD-Studio in Brüssel und diesmal mal wieder mit meinem Kollegen Christian Feld. Christian, freut mich.
8: Freut mich auch.
5: Denn es ist ja so, wir beide wirklich, wir begleiten ja hier im ARD-Studio das KI-Gesetz quasi seit seiner Geburt, kann man sagen. Ne? Also als wir waren hier dabei, als vor 2 Jahren dieses rund 450 Seiten dicke Buch präsentiert wurde und haben jetzt natürlich auch uns viel unterhalten hier und auch für die ARD darüber berichtet, wie nimmt man das wahr, dieser Vorfall. Fall dieser KI-Agent, der ist ausgebrochen und alle haben von einem beispiellosen Vorgang berichtet.
8: Ja, ist.
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2: Die Nachrichten mit Udo Stiel. Guten Abend. Als Reaktion auf die Migranten in der spanischen Exklave Ceuta hat Bundesinnenminister Dobrindt die Grenzkontrollen verlängert. Italien setzte mit sofortiger Wirkung das Schengen-Abkommen mit Spanien aus, berichtet Anna Giordano, WDR Rom.
3: An italienischen Häfen und Flughäfen gibt es ab sofort wieder systematische Passkontrollen. Zudem wollen Italien und Frankreich ihre gemeinsamen Landesgrenzen strenger überwachen. Oppositionsführer Giuseppe Conte vom Fünf-Sterne-Bündnis warf der Regierungsspitze Populismus vor. Madrid bewältige die Krise in Ceuta entschlossen und habe bereits Zehntausende Menschen zurückgewiesen.
2: Von den schätzungsweise 60.000 Migranten aus Marokko sollen inzwischen rund 50.000 wieder auf dem Rückweg in ihr Heimatland sein. In der Düsseldorfer Altstadt kontrolliert die Polizei gerade, ob Besucher Waffen wie Messer dabei haben. Auch Landesinnenminister Reul wird in diesen Minuten erwartet. Aus Düsseldorf Cedric Pecker.
4: Mehrere Polizeiketten und Absperrungen stehen am Eingang zur Altstadt. Jeder und jede, die hier ankommt, wird direkt gestoppt und kontrolliert. Hosentaschen, Handtaschen, Rucksäcke, alles. Es haben sich auch schon lange Schlangen gebildet. Viele der Altstadtbesucher, die fragen hier verwirrt, was eigentlich los sei. Die Polizei Düsseldorf, die will die Waffenverbotszone kontrollieren. In dieser Zone, in der wir uns hier befinden, dürfen die Beamten nämlich Personen auch ohne Anlass kontrollieren.
2: Und auch das ist wichtig heute Abend. Bundesweit werden bestimmte tiefgekühlte Bio-Beerenmischungen zurückgerufen, wegen möglicher Noroviren in den Packungen. Verkauft wurden sie bei Aldi Nord und Süd sowie bei Netto. Der Widerstand gegen FIFA-Präsident Infantino und seine Pläne, die Fußball-WM teilweise an Investoren zu verkaufen, wächst. Diverse Fußballverbände sprachen sich dagegen aus und ein hochrangiger Infantino-Berater ist aus Protest zurückgetreten. Nach Bolt darf offenbar auch Uber in Köln wieder seine Preise senken. Der Kölner Stadtanzeiger berichtet, dass ein Gericht die von der Stadt vorgeschriebenen Mindestpreise gekippt hat. Und diese Ausstellung im Kölner Museum Ludwig hat in den vergangenen Monaten viele begeistert.
5: Einfach glücklich macht, Farben zu sehen.
6: Es ist, wie man so neudeutsch sagt, Instagrammable.
7: Ich kann mir vorstellen, dass gerade diese andere abstrakte Kunst auch nochmal für viele was Erfrischendes quasi auch ist.
2: Die Rede ist von den bunten Kunstwerken der Japanerin Yayoi Kusama. Die regulären Tickets für die Sonderausstellung sind seit Wochen ausverkauft, aber jetzt gibt es eine letzte Chance. Heute und morgen öffnet das Museum Ludwig nochmal von 20 bis 2 Uhr nachts. Ticket gibt es jeweils nur an der Abendkasse, solange der Vorwart reicht. Das war WDR aktuell. Das Wetter in Nordrhein-Westfalen, es bilden sich vereinzelt Schauer oder Gewitter. Sonst bleibt es meist trocken bei 20 bis 27 Grad. Morgen dann viel Sonne und kaum Wolken. In Schleiden werden 24 Grad erwartet, in Bielefeld 25 und in Soest 26 Grad. Es ist 21.03 Uhr.
1: 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Wir wiederholen die Sendung von heute Mittag.
8: Heute mit Sascha Zien. Schönen guten Tag. Wie wird eine KI eigentlich trainiert? Naja, man zeigt ihr einfach ganz vieles oder im Fall von einer Musik-KI spielt man ihr ganz viele Songs vor und füttert sie damit, damit sie irgendwann weiß, ah, so funktioniert das also. Und schwupps kann die KI selbst Lieder komponieren, quasi aus der Schnittmenge aller ihr zur Verfügung stehenden Songs. Blöd ist nur, wenn die Originale, die menschliche Musik sozusagen, in den KI-Kompositionen irgendwann so laut durchscheinen, dass man beim Hören denkt, Moment mal, das ist doch 1:1. Der mit KI betriebene Musikgenerator Suno hat das gemacht und die GEMA hat dagegen geklagt, weil sie Urheberrechte verletzt gesehen hat. Heute Vormittag hat die GEMA vor dem Landgericht München Recht bekommen. Alles zu den Hintergründen gibt es gleich hier in der Westart. Nach Musik von Ron Sexsmith, It's Been a While.

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2: Die Nachrichten mit Udo Stiel. Guten Abend. Italien setzt das Schengen-Abkommen mit Spanien aus. Wegen der Zehntausenden Migranten, die in der spanischen Exklave Ceuta in Nordafrika angekommen sind. Von den schätzungsweise 60.000 Menschen ist ein Großteil freiwillig nach Marokko zurückgekehrt. Einzelne kommen aber noch an. Aus Ceuta Christina Bücker.
3: Das ist wirklich eine leicht bizarre Situation, weil wir erleben diese beiden Bewegungen hier praktisch gerade zeitgleich. Hier hinter mir sieht man die Leute, die wieder rausgehen aus Ceuta, wieder zurück nach Marokko. Marokko beginnt ungefähr 200 Meter hinter diesem Zaun, den man hinter mir sieht. Und auf der anderen Seite sieht man hier immer noch Leute, die über den Wasserweg hierher schwimmen. Zum Teil laufen sie einfach von Marokko aus hier rüber durchs Wasser und steigen dann hier aus dem Wasser und verschwinden so in Richtung zur Stadt von Ceuta.
2: In der Düsseldorfer Altstadt kontrolliert die Polizei gerade, ob sich alle an das dortige Waffenverbot halten. Besucher werden untersucht, ob sie beispielsweise Messer dabei haben. Auch Nordrhein-Westfalens Innenminister Reul war bei dem Einsatz dabei und findet solche Kontrollen gut.
4: Wir wischen immer wieder, wir nehmen Messer ab, es werden Strafen ausgesprochen. Wenn es sich rumspricht, ist es gut, es wird trotzdem dauern. Da darf man auch nicht glauben, dass morgen alles in Ordnung ist.
2: An der Kontrolle der Waffenverbotszonen in der Düsseldorfer Altstadt beteiligen sich etwa 200 Polizisten. Der Einsatz dauert noch bis in die Nacht. Und weitere Themen heute Abend. Der Widerstand gegen FIFA-Präsident Infantino und seine Pläne, die Fußball-WM teilweise an Investoren zu verkaufen, wächst. Diverse Fußballverbände sprachen sich dagegen aus und ein hochrangiger Infantino-Berater ist aus Protest zurückgetreten. Der Rheinpegel in Köln hat kurzzeitig den historischen Tiefststand von 2018 erreicht, nämlich 69 Zentimeter. Viele Frachtschiffe fahren in der jetzt nur noch rund 2 Meter tiefen Fahrrinne, nur noch mit der Hälfte der sonst möglichen Ladung. Zwischen Essen und Dortmund fahren seit dem Abend keine S-Bahnen mehr. 3 Wochen lang wird das so sein, wegen Bauarbeiten. Statt der Linien S1 und S2 fahren so lange Ersatzbusse auf der Strecke. 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Auf WDR.de und in der WDR-App. Die Saison startet kommenden Freitag mit dem Spiel Waldhof Mannheim gegen Fortuna Düsseldorf. 8 von 20 Vereinen in der 3. 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Das war WDR aktuell. Das Wetter in Nordrhein-Westfalen, es bilden sich vereinzelt Schauer oder Gewitter, sonst bleibt es meist trocken bei 20 bis 27 Grad. Morgen dann viel Sonne und kaum Wolken, in Detmold 24 Grad, in Hattingen 25 und in Siegen 26 Grad. Die Zeit 22.03 Uhr.
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5: Mit einer Meldung für die A1 Köln Richtung Dortmund zwischen Hagen-Nord und Westhofener Kreuz gibt es 3 Kilometer Stau. Die A1 Hamburg Richtung Bremen zwischen Dreieck Norderelbe und Harburg 4 Kilometer stockender Verkehr. Die A1 Osnabrück Richtung Münster zwischen Greven und Münster-Nord gibt es 10 Kilometer stockenden Verkehr. Die A2 Dortmund Richtung Hannover ist zwischen Dreieck Hannover-West und Hannover-Langenhagen wegen Bauarbeiten bis Montag um 5 Uhr gesperrt. Die A3 Frankfurt Richtung Köln zwischen Neustadt-Wied und Bad Honnef-Linz gibt es 4 Kilometer Stau. Auf der A3 Nürnberg Richtung Passau zwischen Schwarzach und Garham-Vilshofen gibt es 13 Kilometer stockenden Verkehr. Die A5 Kassel Richtung Frankfurt zwischen Friedberg und Nordwestkreuz Frankfurt 1 Kilometer Stau wegen einer Baustelle. Auf der A7 Würzburg Richtung Fulda zwischen Bad Kissingen-Obertulba und Bad Brückenau-Wildflecken gibt es 5 Kilometer Stau. Die A8 Salzburg Richtung München ist zwischen Anger und Neukirchen nach einem Unfall gesperrt. Die A33 Osnabrück Richtung Bielefeld ist zwischen Haderberg und Borgloh Kloster Ösede wegen einer Nachtbaustelle bis 6 Uhr gesperrt. Die Umleitung führt hier über die U84. Die A44 Dortmund Richtung Kassel zwischen Soest Ost und Erwitte Anröchte gibt es 3 Kilometer Stau. Auf der A45 Hagen Richtung Gießen zwischen Freudenberg und Siegen Süd gibt es 6 Kilometer Stau. Die A61 Koblenz Richtung Mönchengladbach zwischen Dreieck Sinzig und Dreieck Bad 9a Ahrweiler ist wegen Bauarbeiten nur eine Spur frei. Dadurch gibt es 3 Kilometer Stau. Auf der A352 Richtung A7 zwischen Dreieck Hannover West und Hannover Flughafen gibt es 6 Kilometer stockenden Verkehr. Und
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1: Die Nachrichten mit Udo Stiel. Guten Abend. In der spanischen Enklave Ceuta in Nordafrika hat sich die Lage am Abend entspannt. Ein Großteil der schätzungsweise 60.000 Migranten, die dort angekommen sind, ist wieder freiwillig nach Marokko zurückgekehrt. Abelo Afakama berichtet.
2: Für die meisten der Migranten war es eine kurze Zeit in Ceuta, wohl auch, weil es kaum Unterkünfte dort gibt, sanitäre Anlagen oder genug Lebensmittel. Auch die Chancen, von dort nach Europa zu kommen, sind gering. Trotzdem haben die Bilder aus Ceuta Europa alarmiert. Italien hat das Schengen-Abkommen mit Spanien vorläufig ausgesetzt. Grenzen und Pässe werden kontrolliert. Auch Frankreich will seine Kontrollen an der Grenze zu Spanien verstärken. Bundeskanzler Merz erklärte wörtlich: Ich unterstütze die spanische Absicht, die illegalen Migranten nicht auf den europäischen Kontinent zu lassen.
1: Der Rheinpegel in Köln hat heute kurzzeitig seinen historischen Tiefststand erreicht. Die Fahrrinne im Rhein ist an einigen Stellen nur noch 2 Meter tief. Viele Frachtschiffe fahren deshalb halb leer, erklärt Martin Wolters vom Wasser- und Schifffahrtsamt in Emmerich.
3: Und jetzt muss die gleiche Ladung dann mit mehr Schiffen transportiert werden. Die Fahrrinnenbreite hier am unteren Niederrhein beträgt 150 Meter. Bei höheren Wasserständen ist es auch möglich, außerhalb dieser Fahrrinne zu fahren. Jetzt müssen die Schiffe innerhalb der Fahrrinne bleiben. Also das heißt, wir haben mehr Schifffahrt und weniger Platz zur Verfügung.
1: Die Bonner Personenschifffahrt hat ihre Teilnahme an den Kölner Lichtern am Wochenende abgesagt. Die Schiffe schaffen es wegen des niedrigen Wasserstands nicht rein abwärts zum Feuerwerk. Und das ist auch wichtig heute Abend. Bei einem schweren Unwetter in Sachsen ist ein Mann von einem Baum erschlagen worden. 3 Menschen wurden schwer verletzt und die Polizei sucht mit einem Hubschrauber nach Vermissten. Die Polizei kontrolliert bis in die Nacht das Waffenverbot in der Düsseldorfer Altstadt. Jede Person muss durch eine Art Schleuse und wird untersucht. Seit heute gilt das neue Recht auf Reparatur. Hersteller zum Beispiel von neu gekauften Waschmaschinen, Smartphones oder Staubsaugern müssen ihre Geräte reparaturfreundlicher machen und Ersatzteile länger bereitstellen. Im Kölner Zoo gibt es einen besonderen Nachwuchs, ein Leopardenbaby. Es ist der erste Wurf von Muttertier Mitra und derzeit nicht direkt für Besucher zu sehen. Mutter und Junges sollen nicht gestört werden, damit sie eine Bindung aufbauen können. Aber es gibt eine Kamera in der Wurfhöhle. Die Livebilder kann man sich in der Tigerhöhle zwischen Löwen- und Tigeranlage ansehen. Das Wetter in Nordrhein-Westfalen: in der Nacht kaum Wolken. Die Tiefstwerte liegen bei 18 bis 12 Grad. Morgen dann viel Sonne, kaum Wolken. In Herford werden 24 Grad erwartet, in Iserlohn 25 und in Leverkusen 27 Grad. Am Sonntag wird das Wetter ähnlich bei 28 bis 32 Grad. Am Montag ist freundlich, später Schauer und Gewitter bei 30 bis 34 Grad. Das war WDR aktuell.
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4: Mit einer Meldung für die A1 Osnabrück Richtung Münster. Zwischen Greven und Münster Nord gibt es 10 Kilometer stockenden Verkehr. Die A2 Dortmund Richtung Hannover ist zwischen Dreieck Hannover West und Hannover Langenhagen wegen Bauarbeiten bis Montag um 5 Uhr gesperrt. Auf der A3 Frankfurt Richtung Köln zwischen Neustadt-Wied und Bad Honnef-Linz gibt es 6 Kilometer Stau. Auf der A3 in Nürnberg Richtung Passau zwischen Schwarzach und Garham-Vilshofen gibt es 20 Kilometer stockenden Verkehr. Die A5 Kassel Richtung Frankfurt zwischen Friedberg und Nordwestkreuz Frankfurt 4 Kilometer Stau wegen einer Baustelle. Die A7 Würzburg Richtung Fulda zwischen Bad Kissingen-Obertulba und Bad Brückenau-Wildflecken 4 Kilometer Stau. Die A8 Salzburg Richtung München ist zwischen Anger und Neukirchen nach einem Unfall gesperrt, dadurch Stau ab Bad Reichenhall. Die A8 München Richtung Salzburg zwischen Traunstein-Siegsdorf-Ost und Anger 8 Kilometer Stau. Die A33 Osnabrück Richtung Bielefeld ist zwischen Haderberg und Borkloh-Kloster-Ösede wegen einer Nachtbaustelle bis 6 Uhr gesperrt. Die Umleitung führt über die U84. Und die A45 Hagen Richtung Gießen zwischen Freudenberg und Siegen Süd. Hier gibt es 3 Kilometer Stau. Fahren Sie vorsichtig und kommen Sie gut an.
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4: Von NDR Info in Hamburg mit Alex Grantl. Guten Abend. Spanien in der Krise, Europa in Alarmbereitschaft. So lässt sich die Lage aktuell zusammenfassen. Nachdem etwa 60.000 Migranten in nur wenigen Tagen in die spanische Exklave Ceuta eingereist sind. Ceuta liegt in Nordafrika, ist vor allem vom Mittelmeer umschlossen und im Westen grenzt es an Marokko.
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2: Die Nachrichten mit Michael Treis. Guten Abend. In Italien hat es am Abend ein Erdbeben gegeben. Betroffen war die Region um Neapel. Anna Giordano, WDR Rom.
3: Mit einer Stärke von 4,7 war es das heftigste Beben in dem Vulkangebiet seit 40 Jahren. Nach ersten Angaben des italienischen Katastrophenschutzes wurden mindestens 8 Menschen leicht verletzt. In der Küstenstadt Pozzuoli wurden Häuser und Kirchen beschädigt, ein Hochspannungsmast stürzte ein. Aus Angst vor Nachbeben verbringen viele Anwohner die Nacht im Freien. Der Bürgermeister rief die Menschen auf, Ruhe zu bewahren.
2: In der spanischen Exklave Ceuta in Nordafrika hat sich die Lage entspannt. Ein Großteil der etwa 60.000 Migranten ist laut spanischen Angaben freiwillig nach Marokko zurückgekehrt. Politiker in der EU fordern nach dem Ansturm, die Außengrenzen besser zu schützen. In der Düsseldorfer Altstadt ist gerade die Polizei im Einsatz. Sie kontrolliert, ob sich alle an das dort geltende Waffenverbot halten. Aus Düsseldorf, Cedric Pelker.
4: Wer in die Altstadt will, der muss heute Abend an vielen Polizistinnen und Polizisten und Absperrungen vorbei. Jeder einzelne Besucher wird genau kontrolliert, und zwar jede Tasche. In den vergangenen Stunden, da haben die Beamten auch durchaus schon ein paar Messer und ein Pfefferspray gefunden. Bisher sei das aber noch nicht so viel, sagte mir gerade ein Polizeisprecher, mit dem ich sprechen konnte. Allerdings rechnet er damit, dass im Laufe des Abends jetzt noch ein paar mehr Waffen dazukommen werden. Weil wir hier in einer Waffenverbotszone sind, dürfen hier auch alle Menschen ohne Anlass durch die Polizei durchsucht werden.
2: Und auch das ist in dieser Nacht wichtig. Bei einem schweren Unwetter in Sachsen ist ein Mann von einem Baum erschlagen worden. 3 Menschen wurden schwer verletzt. Der Widerstand gegen FIFA-Präsident Infantino und seine Pläne, die Fußball-WM teilweise an Investoren zu verkaufen, wächst. Diverse Fußballverbände sprachen sich dagegen aus und ein hochrangiger Infantino-Berater ist aus Protest zurückgetreten. Nach Bold darf offenbar auch Uber in Köln wieder seine Preise senken. Der Kölner Stadtanzeiger berichtet, dass ein Gericht die von der Stadt vorgeschriebenen Mindestpreise gekippt hat. Eine Frau aus Nettetal hat letzte Woche bei Tempo 140 auf der Autobahn ein Baby auf die Welt gebracht. Die Eltern sagten dem WDR, dass die Fahrt zum Geburtshaus in Soest zu lange gedauert hat. Vater Kai war als Fahrer gefordert.
5: Natürlich war der Verkehr mein größter Feind. Ich musste gucken, dass ich mich da irgendwie durchschlängel und nicht Gesetze breche. Ich habe dem Kind dann auch nochmal gesagt, also jetzt hast du noch 20 Minuten, lass dir ein bisschen Zeit, aber es wollte nicht hören.
2: Geboren wurde das Mädchen namens Amina kurz vor der Ausfahrt nach Soest. Und das war WDR aktuell. Und das Wetter in Nordrhein-Westfalen, die Nacht ist oft klar, bei Tiefstwerten zwischen 18 und 12 Grad. Tagsüber dann viel Sonne und kaum Wolken, in Minden dazu bis 24 Grad, in Warendorf 26 und maximal 27 Grad werden in Düren erreicht. Das war WDR aktuell, die Zeit gleich 0.03 Uhr.
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6: Mit einer Entwarnung auf der A66 Fulda-Frankfurt. Kein Falschfahrer mehr zwischen Steinau an der Straße und Gelnhausen-Ost. Dann eine Gefahreninformation für Nordrhein-Westfalen. In Schwerte kommt es im Innenstadtbereich durch einen Brand zu Geruchsbelästigung und Rauchniederschlag. Bitte begeben Sie sich im betroffenen Bereich sofort in geschlossene Räume. Schließen Sie vorsorglich Fenster und Türen und schalten Sie Klima- und Lüftungsanlagen ab. Und jetzt zum Verkehrsservice. Auf der A1 Osnabrück Richtung Münster zwischen Greven und Münster-Nord 3 Kilometer stockender Verkehr wegen Markierungsarbeiten. Die A2 Dortmund Richtung Hannover ist zwischen Dreieck Hannover-West und Hannover-Langenhagen wegen Bauarbeiten bis Montag um 5 Uhr gesperrt. Die A3 Frankfurt Richtung Köln zwischen Neustadt-Wied und Bad Honnef-Linz. Da gibt es 3 Kilometer Stau. Wegen Fahrbahnerneuerung ist da nur eine Spur frei. Auf der A3 in Nürnberg Richtung Passau zwischen Schwarzach und Garham-Vilshofen gibt es 6 Kilometer stockenden Verkehr. Auf der A5 Kassel Richtung Frankfurt zwischen Friedberg und Nordwestkreuz Frankfurt gibt es 2 Kilometer Stau wegen einer Baustelle. Auf der A8 München Richtung Salzburg zwischen Traunstein, Siegsdorf Ost und Anger gibt es 7 Kilometer Stau und stockenden Verkehr. Die A17 Dresden Richtung Prag ist zwischen Dresden-Gorbitz und Tunnel Altfranken wegen eines defekten Pkw gesperrt. Und die A33 Osnabrück Richtung Bielefeld ist zwischen Haderberg und Borkloh-Kloster-Ösede wegen einer Nachbaustelle bis 6 Uhr gesperrt. Die Umleitung führt über die U84. Fahren Sie vorsichtig und kommen Sie gut an.
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6: Von NDR Info in Hamburg mit Alex Grantl.
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1: Wie redet sie? Wenn sie jetzt das Wort Dicker benutzt, dann kannst du auf jeden Fall schon festnehmen.

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1: Die Nachrichten mit Michael Treis. Guten Morgen. In der spanischen Exklave Ceuta in Nordafrika hat sich die Lage am Abend entspannt. Ein Großteil der schätzungsweise 60.000 Migranten, die dort angekommen sind, ist wieder freiwillig nach Marokko zurückgekehrt. Abloa Fakama berichtet.
2: Für die meisten der Migranten war es eine kurze Zeit in Ceuta, wohl auch, weil es kaum Unterkünfte dort gibt, sanitäre Anlagen oder genug Lebensmittel. Auch die Chancen, von dort nach Europa zu kommen, sind gering. Trotzdem haben die Bilder aus Ceuta Europa alarmiert. Italien hat das Schengen-Abkommen mit Spanien vorläufig ausgesetzt. Grenzen und Pässe werden kontrolliert. Auch Frankreich will seine Kontrollen an der Grenze zu Spanien verstärken. Bundeskanzler Merz erklärte wörtlich: Ich unterstütze die spanische Absicht, die illegalen Migranten nicht auf den europäischen Kontinent zu lassen.
1: In der Düsseldorfer Altstadt kontrolliert die Polizei in dieser Nacht, ob sich alle an das dortige Waffenverbot halten. Besucher werden untersucht, ob sie beispielsweise Messer dabei haben. Auch NRW-Innenminister Reul war bei dem Einsatz mit dabei und findet solche Kontrollen gut.
3: Wir wischen immer wieder, wir nehmen Messer ab, es werden Strafen ausgesprochen. Wenn es sich rumspricht, ist es gut, es wird trotzdem dauern. Da darf man auch nicht glauben, dass morgen alles in Ordnung ist.
1: An der Kontrolle der Waffenverbotszone in der Düsseldorfer Altstadt beteiligen sich in dieser Nacht etwa 200 Polizisten. Und auch das ist in dieser Nacht wichtig. Im Süden von Italien hat es am Abend ein Erdbeben gegeben mit einer Stärke von 4,7. Betroffen ist ein Vulkangebiet rund um Neapel. Laut italienischen Behörden wurden mindestens 8 Menschen leicht verletzt. Der Rheinpegel in Köln hat den historischen Tiefstand von 2018 unterschritten. Er lag zeitweise bei 68 Zentimetern. Viele Frachtschiffe fahren aktuell nur mit der Hälfte der sonst möglichen Ladung. 2 Mineralölkonzerne in Deutschland wollen keine Daten dazu liefern, wie sie die Höhe ihrer Spritpreise festlegen. Sie haben beim Oberlandesgericht Düsseldorf Beschwerde dagegen eingelegt, dass das Kartellamt Auskünfte von ihnen fordert. Nächstes Jahr findet in mehr als 50 Ruhrgebietskommunen die internationale Gartenausstellung IGA statt. Jetzt ist der dazugehörige Radweg in weiten Teilen fertig. Auf rund 100 Kilometern, unter anderem durch Castrop-Rauxel, Dortmund und Essen, verbindet er die Ausstellungsorte, erklärt IGA-Geschäftsführer Horst Fischer.
4: Die Abstände zwischen den Standorten, zwischen den Zukunftsgärten sind zu 20, 25, 30 Kilometer. Also ideal für eine Stunde per Rad, per E-Bike zum Beispiel, dann zu dem Zukunftsgarten zu fahren.
1: Radfahren kann man also jetzt schon. Die internationale Gartenausstellung selbst startet dann nächstes Jahr im April. Und das war WDR aktuell. Das Wetter in Nordrhein-Westfalen. Die Nacht ist oft klar, bei Tiefstwerten zwischen 18 und 12 Grad. Tagsüber dann viel Sonne und kaum Wolken. In Höxter dazu bis 24 Grad, in Bocholt 26 Grad und maximal 27 Grad in Eschweiler. Die Zeit gleich 1.03 Uhr.
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5: Mit einer Entwarnung auf der A8 München-Stuttgart kein Falschfahrer mehr zwischen München-Obermenzing und Dachau-Fürstenfeldbruck. Dann eine Gefahreninformation für Nordrhein-Westfalen. In Schwerte kommt es im Innenstadtbereich durch einen Brand zu Geruchsbelästigung und Rauchniederschlag. Bitte begeben Sie sich im betroffenen Bereich sofort in geschlossene Räume. Schließen Sie vorsorglich Fenster und Türen und schalten Sie Klima- und Lüftungsanlagen ab. Jetzt zum Verkehrsservice. Die A2 Dortmund Richtung Hannover ist zwischen Dreieck Hannover West und Hannover Langenhagen wegen Bauarbeiten bis Montag um 5 Uhr gesperrt. Auf der A3 Frankfurt Richtung Köln zwischen Neustadt-Wied und Bad Honnef-Linz gibt es 3 Kilometer Stau. Wegen Fahrbahnerneuerungen ist hier nur eine Spur frei. Auf der A3 in Nürnberg Richtung Passau zwischen Schwarzach und Garham-Vilshofen gibt es 6 Kilometer stockenden Verkehr. Auf der A8 Salzburg Richtung München zwischen Grenzübergang Bad Reichenhall und Anger gibt es 5 Kilometer Stau. Die A33 Osnabrück Richtung Bielefeld ist zwischen Haderberg und Borklo-Kloster-Ösede wegen einer Nachtbaustelle bis 6 Uhr gesperrt. Die Umleitung führt über die U84. Die A66 Fulda Richtung Frankfurt ist zwischen Neuhof-Nord und Neuhof-Süd nach einem Unfall gesperrt. Und die B101 Mariendorf-Trebin ist zwischen Thyro und Trebin-Nord wegen Brückenarbeiten in beiden Richtungen gesperrt. Fahren Sie vorsichtig und kommen Sie gut an.
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5: Von NDR Info in Hamburg mit Alex Grantl. Hallo und schön, dass Sie dabei sind. Die spanische Exklave Ceuta liegt in Nordafrika. Ceuta ist vor allem vom...
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2: Die Nachrichten mit Michael Treis. Guten Morgen. Italien setzt das Schengen-Abkommen mit Spanien aus, wegen der zehntausenden Migranten, die in der spanischen Exklave Ceuta in Nordafrika angekommen sind. Von den schätzungsweise 60.000 Menschen ist ein Großteil aber freiwillig nach Marokko zurückgekehrt. Einzelne kommen noch an. Aus Ceuta, Christina Bücker.
3: Das ist wirklich eine leicht bizarre Situation, weil wir erleben diese beiden Bewegungen hier praktisch gerade zeitgleich. Hier hinter mir sieht man die Leute, die wieder rausgehen aus Ceuta, wieder zurück nach Marokko. Marokko beginnt ungefähr 200 Meter hinter diesem Zaun, den man hinter mir sieht. Und auf der anderen Seite sieht man hier immer noch Leute, die über den Wasserweg hierher schwimmen. Zum Teil laufen sie einfach von Marokko aus hier rüber durchs Wasser und steigen dann hier aus dem Wasser und verschwinden so in Richtung zur Stadt von Ceuta.
2: In der Düsseldorfer Altstadt hat die Polizei in dieser Nacht einen großen Einsatz durchgeführt. Sie hat kontrolliert, ob sich alle an das dort geltende Waffenverbot halten. Cedric Pelka war am Abend bei den Kontrollen in Düsseldorf dabei.
4: Wer in die Altstadt will, der muss heute Abend